0: und einzelne Schauer möglich. Im Rest des Landes bei wenigen Wolken wieder viel Sonnenschein. Mit bis zu 20 Grad in Nordfriesland und bis zu 30 Grad im Breisgau.
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1: Ich bin Tine Klimach. Neuer Vorsitzender der Unionsfraktion im Bundestag soll Thorsten Frei werden. CDU-Chef und Kanzler Friedrich Merz sowie CSU-Chef Markus Söder haben den bisherigen Kanzleramtschef als Nachfolger des zurückgetretenen Jens Spahn vorgeschlagen.
2: Frei soll von den 208 Unionsabgeordneten am kommenden Mittwoch in einer Sondersitzung gewählt werden. Die müssen dazu ihren Urlaub unterbrechen. Merz lobte Frei als wichtigen Mitgestalter der bisherigen Regierungsarbeit und der Reform. Söder unterstütze den Vorschlag. Wer Frei als Kanzleramtschef nachfolgen soll, will Merz erst später bekannt geben. Für den Posten werden mehrere Namen gehandelt. Spahn war am Wochenende nach parteiinternem Druck zurückgetreten, weil bekannt geworden war, dass er und sein Mann mithilfe einer Leihmutter in den USA Eltern geworden sind. Das ist in Deutschland verboten. David Riemer, Nachrichtenredaktion.
1: Die US-Regierung will Saudi-Arabien beim Aufbau eines zivilen Atomprogramms helfen. Dazu wurde ein entsprechendes Abkommen in Washington unterzeichnet, wie das US-Energieministerium mitteilte. Den genauen Inhalt des Abkommens veröffentlichte das Ministerium nicht. Die USA wollen aber wirtschaftlich profitieren. Sie wollen Nukleartechnologie exportieren. Das soll US-Jobs schaffen. Für Saudi-Arabien soll laut der US

0: bekräftigt, Abschiebungen in Länder wie Afghanistan zu forcieren. Ihm ging es vor allem um Straftäter nach einem tödlichen Angriff auf einen Studenten in Trier. Künftig soll aber jeder Afghane, der ausreisepflichtig ist, abgeschoben werden können, sagt die hessische Landesregierung. Grundlage dafür ist die Zusammenarbeit mit der Taliban-Regierung. Thomas Bremser, Redaktion.
1: Die EU-Kommission hat der Übernahme des Hollywood-Urgesteins Warner Brothers durch den Konkurrenten Paramount unter Auflagen zugestimmt. Dabei geht es um den Vertrieb von Filmen in Europa, wie aus einer Mitteilung hervorgeht. Die Brüsseler Behörde prüft große geplante Zusammenschlüsse, die Auswirkungen auf den Wettbewerb im europäischen Binnenmarkt haben könnten. Das Wetter, die aktuelle Vorhersage des Deutschen Wetterdienstes. Heute ist es vor allem im Südwesten oft sonnig und überwiegend trocken. Im Nordosten zwischen der Elbe, Vorpommern und Ostsachsen ziehen viele Wolken durch. Im Tagesverlauf können hier auch Schauer und vereinzelt kurze Gewitter mit dabei sein. Die Temperaturen liegen zwischen 19 bis 25 Grad, im Südwesten bis 27 Grad.
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1: Ich bin Tine Klimach. Die Regierung von US-Präsident Trump will Saudi-Arabien beim Aufbau eines zivilen Atomprogramms helfen. Die Energieminister beider Länder unterzeichneten in Washington ein entsprechendes Abkommen, wie das US-Energieministerium mitteilte.
2: Das Abkommen beinhaltet nach den Worten des US-Energieministers keine Herstellung oder Verbreitung von Atomwaffen. Es soll ein rein ziviles Nuklearprogramm sein, das den USA vor allem wirtschaftliche Vorteile bringt. Sie wollen Nukleartechnologie exportieren, das wiederum soll Jobs in den USA schaffen. Und Saudi-Arabien profitiert, indem es den Energiebedarf seines Landes decken kann. Aber im laufenden Krieg mit dem Iran und der Instabilität im Nahen Osten ist das Abkommen umstritten. Aus den USA Tina Eck.
1: Die sogenannte Frühstartrente rückt näher. Bundesfinanzminister Lars Klingbeil gab den entsprechenden Gesetzentwurf in die Ressortabstimmung innerhalb der Bundesregierung. Im Kern sollen alle Kinder ab 6 Jahren regelmäßig Geld vom Staat bekommen. Für die Altersvorsorge.
3: Schon als Kind für die Rente vorsorgen, ganz egal wie viel Geld die Eltern haben. Und sich schon als Jugendlicher mit Finanzplänen beschäftigen. Das sind die Ziele der Regierung. Der Bund will künftig für jedes Kind vom 6. bis zum 18. Lebensjahr 10 Euro im Monat zahlen in ein Altersvorsorgedepot. Ausgezahlt werden soll das Kapital mit Mitte 60. Die Erträge bleiben bis zur Auszahlung steuerfrei. Losgehen soll's mit den Kindern, die 2020 geboren wurden. Dann soll jährlich der Jahrgang der dann 6-Jährigen dazukommen. Thomas Bremser, Redaktion.
1: Auf der Suche nach Beweisen für fragwürdige Aktiengeschäfte aus früheren Postbankzeiten haben Ermittler die Zentrale der Deutschen Bank in Frankfurt durchsucht. Nach Angaben der Deutschen Bank geht es um Geschäfte der früheren Postbank aus den Jahren 2008 bis 2010. Dabei besteht der Verdacht der Steuerhinterziehung bei sogenannten Cum-Cum-Geschäften. Dabei generierten Banken Steuervorteile für ausländische Inhaber deutscher Aktien.

0: Details zu klären. Das Wetter, die aktuelle Vorhersage des Deutschen Wetterdienstes. Heute ist es vor allem im Südwesten oft sonnig und überwiegend trocken. Im Nordosten zwischen der Elbe, Vorpommern und Ostsachsen ziehen viele Wolken durch. Im Tagesverlauf können hier auch Schauer und vereinzelt kurze Gewitter mit dabei sein. Die Temperaturen liegen zwischen 19 bis 25 Grad, im Südwesten bis 27 Grad.
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1: Ich bin Tine Klimach. Mitten im Krieg mit dem Iran, der sich auch um dessen Atomprogramm dreht, verkünden die USA eine neue Einigung mit Saudi-Arabien. Die US-Regierung will Saudi-Arabien beim Aufbau eines zivilen Atomprogramms helfen. Beide Länder unterzeichneten in Washington ein entsprechendes Abkommen. US-Energieminister Wright betonte, dass das Abkommen höchste Standards erfülle und auch beinhalte, dass keine Atomwaffen verbreitet werden. Die Vereinbarung wird dem US-Parlament zur Prüfung vorgelegt. Dort könnte es Widerstand geben. Die Bundesregierung will Abschiebungen nach Afghanistan offenbar ausweiten. Das erklärte das hessische Innenministerium. Demnach habe die Bundespolizei mitgeteilt, die bisherigen Einschränkungen auf Straftäter und Gefährder aufzuheben.
2: Bundesinnenminister Dobrindt hat erst Anfang der Woche bekräftigt, Abschiebungen in Länder wie Afghanistan zu forcieren. Ihm ging es vor allem um Straftäter nach einem tödlichen Angriff auf einen Studenten in Trier. Künftig soll aber jeder Afghane, der ausreisepflichtig ist, abgeschoben werden können, sagt die hessische Landesregierung. Grundlage dafür ist die Zusammenarbeit mit der Taliban-Regierung. Thomas Bremser, Redaktion.
1: Im Kampf gegen sexuellen Kindesmissbrauch dürfen Messenger-Dienste in der EU bald wieder in privaten Chats nach Hinweisen suchen. In der Debatte um die sogenannte Chat-Kontrolle einigten sich die Mitgliedsländer darauf, Datenschutzregeln befristet zu lockern.
3: Es geht um Bilder oder Videos von Kindesmissbrauch. Danach dürfen Anbieter von Diensten wie Outlook, Gmail oder Instagram wieder mit Hilfe von Software suchen. Aber verschlüsselte Chats wie bei WhatsApp oder Signal dürfen nicht durchsucht werden. Und die EU-Ausnahmeregelung verbietet auch Techniken, die Nachrichten prüfen, bevor sie verschlüsselt und versendet sind. Eigentlich war die Übergangsregelung im Frühjahr ausgelaufen, aber jetzt einigten sich Mitgliedstaaten und das EU-Parlament doch noch. Die Ausnahme gilt nun bis April 2028. Aus Brüssel, Michael Brandt.
1: 33 Filialen der Warenhauskette Galeria werden auf ihre Rentabilität geprüft und könnten geschlossen werden. Das Unternehmen nannte nun die betroffenen Standorte. Galeria will mit den Vermietern über Mietkonditionen und Flächenanpassungen verhandeln. Sollten keine tragfähigen Lösungen erarbeitet werden, sei die Fortführung der jeweiligen Filiale gefährdet. Viele Jobs stehen auf dem Spiel. Das Wetter, die aktuelle Vorhersage des Deutschen Wetterdienstes. Heute ist es vor allem im Südwesten oft sonnig und überwiegend trocken. Im Nordosten zwischen der Elbe, Vorpommern und Ostsachsen ziehen viele Wolken durch. Im Tagesverlauf können hier auch Schauer und vereinzelt kurze Gewitter mit dabei sein. Die Temperaturen liegen zwischen 19 bis 25 Grad, im Südwesten bis 27 Grad.
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4: Guten Morgen, ich wünsche Ihnen einen schönen Start in Ihren Donnerstag. Wir haben es kurz nach 5 heute am 23. Juli. So, und auch wenn der Tag noch so jung ist, habe ich gleich schon richtig hohe Zahlen für Sie. Es gibt nämlich gleich Alessa und 20.000 Meilen und bis dahin Kerstin Ott und 1000 Mal Nein. So hohe Zahlen brauche ich ehrlich gesagt gar nicht. Mir reicht jetzt erstmal die Zahl 1, nämlich ein Kaffee. Den hole ich mir jetzt, Sie vielleicht auch. So, und bis dahin, wie gesagt, Kerstin Ott. Schönen guten Morgen. We'll be right back.

0: 5.18 Uhr, guten Morgen.
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0: Und heute Morgen geht es um Helene Fischer. Ja, irgendwie ist es krass, oder? Wir haben monatelang auf das Bühnencomeback von Helene Fischer gewartet, haben uns monatelang auf diese 360-Grad-Tour vorbereitet und jetzt ist die irgendwie schon wieder vorbei. Sie ist schon wieder Geschichte. Letzte Woche Freitag gab es quasi das Grande Finale in München und jetzt ein paar Tage später hat Helene das einmal alles sacken lassen und hat sich jetzt bei ihren Fans gemeldet. Sie schreibt, meine Lieben, ich brauche noch ein bisschen, um wirklich zu begreifen, dass diese Tour jetzt vorbei ist. Ich habe versucht, jeden Moment ganz bewusst zu genießen, noch einmal in eure Gesichter zu schauen, eure Stimmen zu hören, eure Energie zu spüren. Ja, und sie sagt, dass die Atmosphäre der insgesamt 15 Konzerte ganz besonders war. Jeder einzelne Abend für sich sei einzigartig gewesen und sie sei im Moment einfach nur glücklich und dankbar. Ja, und für uns Fans bedeutet das jetzt aber wieder die Zeit des Wartens und des Hoffens, wann Helene zurück auf die Bühne kommt. Es wird ja spekuliert, dass es dieses Jahr an Weihnachten vielleicht wieder eine Helene Fischer Show geben könnte oder zu Silvester. Also noch ist da nichts bestätigt. Aber wir sind natürlich gespannt und halten Sie hier weiter auf dem Laufenden.
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1: Ich bin Tine Klimach. Mitten im Krieg mit dem Iran, der sich auch um dessen Atomprogramm dreht, verkünden die USA eine neue Einigung mit Saudi-Arabien. Die US-Regierung will Saudi-Arabien beim Aufbau eines zivilen Atomprogramms helfen. Beide Länder unterzeichneten in Washington ein entsprechendes Abkommen. US-Energieminister Wright betonte, dass das Abkommen höchste Standards erfülle und auch beinhalte, dass keine Atomwaffen verbreitet werden. Die Vereinbarung wird dem US-Parlament zur Prüfung vorgelegt. Dort könnte es Widerstand geben. Die Bundesregierung will Abschiebungen nach Afghanistan offenbar ausweiten. Das erklärte das hessische Innenministerium. Demnach habe die Bundespolizei mitgeteilt, die bisherigen Einschränkungen auf Straftäter und Gefährder aufzuheben.
2: Bundesinnenminister Dobrindt hat erst Anfang der Woche bekräftigt, Abschiebungen in Länder wie Afghanistan zu forcieren. Ihm ging es vor allem um Straftäter nach einem tödlichen Angriff auf einen Studenten in Trier. Künftig soll aber jeder Afghane, der ausreisepflichtig ist, abgeschoben werden können, sagt die hessische Landesregierung. Grundlage dafür ist die Zusammenarbeit mit der Taliban-Regierung. Thomas Bremser, Redaktion.
1: Im Kampf gegen sexuellen Kindesmissbrauch dürfen Messenger-Dienste in der EU bald wieder in privaten Chats nach Hinweisen suchen. In der Debatte um die sogenannte Chat-Kontrolle einigten sich die Mitgliedsländer darauf, Datenschutzregeln befristet zu lockern.
3: Es geht um Bilder oder Videos von Kindesmissbrauch. Danach dürfen Anbieter von Diensten wie Outlook, Gmail oder Instagram wieder mit Hilfe von Software suchen. Aber verschlüsselte Chats wie bei WhatsApp oder Signal dürfen nicht durchsucht werden. Und die EU-Ausnahmeregelung verbietet auch Techniken, die Nachrichten prüfen, bevor sie verschlüsselt und versendet sind. Eigentlich war die Übergangsregelung im Frühjahr ausgelaufen, aber jetzt einigten sich Mitgliedstaaten und das EU-Parlament doch noch. Die Ausnahme gilt nun bis April 2028. Aus Brüssel, Michael Brandt.
1: 33 Filialen der Warenhauskette Galeria werden auf ihre Rentabilität geprüft und könnten geschlossen werden. Das Unternehmen nannte nun die betroffenen Standorte. Galeria will mit den Vermietern über Mietkonditionen und Flächenanpassungen verhandeln. Sollten keine tragfähigen Lösungen erarbeitet werden, sei die Fortführung der jeweiligen Filiale gefährdet. Viele Jobs stehen auf dem Spiel. Das Wetter, die aktuelle Vorhersage des Deutschen Wetterdienstes. Heute ist es vor allem im Südwesten oft sonnig und überwiegend trocken. Im Nordosten zwischen der Elbe, Vorpommern und Ostsachsen ziehen viele Wolken durch. Im Tagesverlauf können hier auch Schauer und vereinzelt kurze Gewitter mit dabei sein. Die Temperaturen liegen zwischen 19 bis 25 Grad, im Südwesten bis 27 Grad.
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4: Guten Morgen, wir haben es kurz nach 5:30 heute an diesem Donnerstag am 23. Juli. So, und heute wird natürlich auch wieder Ski gefahren und gejodelt. 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

0: 5.41 Uhr. Einen schönen guten Morgen.
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0: Ja, für die meisten geht es morgens nicht ohne Kaffee. Der Grund, der liegt natürlich auch vorhanden. Ne? Durch das Koffein kommen wir in Gang und werden wach. Aber nicht jeder kann und möchte Koffein zu sich nehmen. Und deswegen greifen immer mehr auf Kaffee-Alternativen zurück. Und über die spreche ich heute Morgen mit Frau Dr. Grit Kittelmann von der Verbraucherzentrale Berlin. Guten Morgen.
2: Hallo, schönen guten Morgen.
0: So, Frau Kittelmann, viele von uns kennen auch den guten alten Karo-Kaffee. Ja, der zwar wie Kaffee schmeckt, aber irgendwie ja keiner ist. Woraus werden denn diese Kaffee-Alternativen hergestellt?
2: Also Kaffeeersatz wird grundsätzlich aus Pflanzen hergestellt, also zum Beispiel aus Dinkel, Roggen, Gerste oder sogar Mais. Und oft dienen dann Kastanien, Eicheln oder Zichorie der Geschmacksverfeinerung.
0: Ich finde das total verrückt. Also ich kann mir das überhaupt gar nicht vorstellen. Aber ja, es schmeckt ja nun wirklich fast wie normaler Kaffee. Warum können denn diese pflanzlichen Alternativen besser sein als normaler Bohnenkaffee?
2: Also sie enthalten kein Koffein und können deshalb auch von Kindern, Schwangeren und Stillenden getrunken werden. Mhm. Und im Gegensatz zu Bohnenkaffee ist regionaler Kaffeeersatz deutlich umwelt- und sozialverträglicher. Also beim Anbau von Kaffeepflanzen werden ja sehr viele Pestizide und große Mengen Wasser eingesetzt oftmals. Und die Kaffeebauern arbeiten für niedrige Löhne und oft unter schlechten Arbeitsbedingungen in Ländern des globalen Südens. Das haben wir alle schon gehört.
0: Ja.
2: Und beim Kaffeeersatz entfallen die langen Transportwege, weil Dinkel, Roggen und Co. auch heimisch angebaut werden können. Und vielleicht noch ein wichtiger Tipp, Kaffee aus Zichorien und Süßlupinen sind besonders für Menschen mit Zöliakie geeignet, weil er einfach kein Gluten enthält.
0: Okay, gut zu wissen. Sehen Sie, Frau Kittelmann, wenn ich jetzt sage, ich will das einfach mal ausprobieren, was muss ich denn da beim Kauf beachten und sollte ich mich da vielleicht doch erstmal vorsichtig rantasten?
2: Also ich empfehle, Getreidekaffee aus kontrolliert biologischem Anbau vorzuziehen, einfach weil die Zutaten dann von zertifizierten Anbaubauern stammen und in der Regel regional angebaut worden sind. Und bitte denken Sie auch nicht, weil Kaffeeersatz kein Koffein enthält, können Sie den jetzt unbegrenzt trinken. Also mehr als 2 bis 3 Tassen täglich sollten es genauso wie beim Bohnenkaffee auch nicht werden. Denn während des Röstvorgangs kann sich die krebserregende Verbindung Acrylamid bilden und die wollen wir natürlich nicht aufnehmen.
0: Ja, okay. Also haben wir doch auf jeden Fall wieder was gelernt. Wer möchte, der kann das gerne mal ausprobieren. Frau Kittelmann, vielen Dank für Ihre Tipps und wir hören uns nächste Woche wieder.
2: Gerne, bis dann.
0: Tschüss.
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0: Marianne Rosenberg hier auf Radio Paloma, 100% deutscher Schlager. Wir haben es 10 vor 6. Die USA und Saudi-Arabien haben ein Atomabkommen unterzeichnet. Mehr dazu gibt's gleich hier bei uns in den Radio Paloma Nachrichten um 6. Und bis dahin schauen wir natürlich noch, was dieser 23. Juli für uns alle bereithält. Hier ist der Blick in die Sterne für Sie.
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2: Einsicht ist der erste Weg zur Besserung. Betrachten Sie Ihren Anteil an einem Konflikt. Heute ist der richtige Zeitpunkt für ein klärendes Gespräch.
1: Stier.
2: Es ergeben sich ganz neue, ungeahnte Möglichkeiten, wenn Sie heute am Ball bleiben. Nicht locker lassen, solange die Kugel rollt. Erfolg ist fast schon garantiert.
1: Zwillinge.
2: Sie flüchten sich heute in hektische Aktionen und ernten dafür Stress. Die Sterne raten daher zu einer Gegenstrategie. Ruhe bewahren und relaxen.
1: Krebs.
2: Sie haben Energie. Wenn Sie damit haushalten und sich auf das Wichtigste konzentrieren, können Sie heute weit vorankommen.
1: Löwe.
2: Suchen Sie sich Ihren eigenen Weg. Vielleicht ist es gerade der, der heute am erfolgversprechendsten ist. Setzen Sie also alles auf Ihre eigene Karte.
1: Jungfrau.
2: Kleine Pausen hat Ihr Körper heute ganz gern. Ihre Kondition wird leicht schwankend sein. Sie sollten daher eher einen auf die ruhige Tour machen.
1: Waage.
2: Körperlich sind Sie fit und voll auf dem Dampfer. Den heutigen Tag meistern Sie ohne Probleme. Also die Ärmel hochkrempeln und richtig zupacken.
1: Skorpion.
2: Sie werden heute mit offenen Armen empfangen. Eigentlich hatten Sie eher mit Ablehnung gerechnet. Es ist heute genau der richtige Tag, das bestehende Misstrauen völlig abzubauen.
1: Schütze.
2: Öffnen Sie sich heute Ihrem Umfeld. Sie werden begeistert sein, wie offen und nett man auch auf Sie zukommen wird. Nette Gespräche umrahmen die heutige Stimmung.
1: Steinbock.
2: Durchhalten ist jetzt angesagt, auch wenn's schwerfällt. Je schwieriger die zu lösende Problematik ist, desto größer ist ihre Entwicklung und der daraus resultierende Erfolg.
1: Wassermann.
2: Das optimale Motto des heutigen Tages lautet: Schonen Sie sich. Sie haben sich verausgabt und müssen neue Energie auftanken. Also wenn möglich einfach alle Fünfe gerade lassen.
1: Fische.
2: Sämtliche Beschwerden sind plötzlich wie weggeblasen. Das ist kein Wunder. Die seelische Großwetterlage stimmt Sie heute äußerst positiv.

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1: Ich bin David Riemer. Die Regierung von US-Präsident Trump will Saudi-Arabien beim Aufbau eines zivilen Atomprogramms helfen. Die Energieminister beider Länder unterzeichneten in Washington ein entsprechendes Abkommen, teilte das US-Energieministerium mit. Den genauen Inhalt veröffentlichte das Ministerium zunächst allerdings nicht.
2: Das Abkommen beinhaltet nach den Worten des US-Energieministers keine Herstellung oder Verbreitung von Atomwaffen. Es soll ein rein ziviles Nuklearprogramm sein, das den USA vor allem wirtschaftliche Vorteile bringt. Sie wollen Nukleartechnologie exportieren, das wiederum soll Jobs in den USA schaffen. Und Saudi-Arabien profitiert, indem es den Energiebedarf seines Landes decken kann. Aber im laufenden Krieg mit dem Iran und der Instabilität im Nahen Osten ist das Abkommen umstritten. Aus den USA Tina Eck.
1: Weil sich die Regierungsparteien erst auf den letzten Drücker einig werden, liegt ein endgültiger Gesetzentwurf erst kurz vor der Abstimmung im Bundestag vor. Das sorgt regelmäßig für Kritik. Am Vormittag verkündet das Bundesverfassungsgericht, ob es deshalb neue Temporegeln für Gesetzesänderungen geben muss.
3: Hunderte Seiten komplizierter Gesetzestext, aber keine Zeit vor der Abstimmung, alles genau durchzulesen. Kritisiert wurde das zum Beispiel zuletzt beim Sparpaket für die gesetzlichen Krankenkassen. Das Urteil heute basiert aber auf einem älteren Fall, dem Heizungsgesetz der alten Ampelregierung. Hier hatte die Union erreicht, dass die Abstimmung verschoben werden musste und das Gesetz erst später verabschiedet werden konnte. Heute wird sich klären, ob für die Gesetzgebung generell neue Fristen festgelegt werden müssen. Jan-Henner Reitzer, Nachrichtenredaktion.
1: An der französischen Atlantikküste bei Bordeaux sind tausende Touristen wegen eines Waldbrandes vorsorglich evakuiert worden. Laut Behörden habe sich der Brand bereits auf einer Fläche von 800 Hektar ausgedehnt. Bislang sei niemand verletzt worden. Rund 700 Bewohner mussten zwei Stadtteile des Ortes Les Bourget verlassen. Der dortige Campingplatz wurde geräumt. Auch ein Strand wurde evakuiert. Zum Sport. Hannover ist für 4 Tage das Zentrum des deutschen Spitzensports. Von heute bis Sonntag finden in der niedersächsischen Landeshauptstadt die Finals 2026 statt. Bei der großen Multisportveranstaltung werden 143 deutsche Meistertitel in 24 Sportarten vergeben. Zum Wetter die aktuelle Vorhersage des Deutschen Wetterdienstes. Das Wetter ist heute zweigeteilt, im Südwesten auf sonnig und überwiegend trocken, in der Nordosthälfte viele Wolken. Im Tagesverlauf ziehen hier Schauer und vereinzelt kurze Gewitter durch. Höchstwerte 19 bis 25, im Südwesten bis 27 Grad. Ähnlich auch morgen, im Norden und Nordwesten wechselnd bewölkt und vor allem in Küstennähe einzelne Schauer möglich. Im Rest kaum Wolken und viel Sonnenschein.
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4: Guten Morgen, wir haben es 6:03. Ich wünsche Ihnen einen schönen Start heute in diesem Donnerstagmorgen. So, wie geht Ihnen das eigentlich immer nach dem Urlaub? Kommen Sie da ohne Probleme morgens aus dem Bett, beziehungsweise finden Sie da in Ihren normalen Schlafrhythmus rein? Also ich muss ganz ehrlich sagen, bei mir ist es am Wochenende schon so, dass ich da manchmal schon völlig raus bin. Naja, und nach so einem Urlaub fällt das dann meistens noch schwerer. Und dann gehen ja in 2 Wochen auch schon wieder die Schuljahre in einigen Bundesländern los. Das heißt, die Kinder, die haben dann auch Probleme, wieder in den normalen Rhythmus zu finden. Und wir wollen heute Morgen mal klären, ja, wie gelingt das denn eigentlich? Wie finden wir ganz schnell wieder in unseren richtigen Schlafrhythmus? Ja, wir klären es nach DJ Herzby zusammen mit Joey Heindle. Und jetzt Olaf Berger, hier ist Mamacita. Mamacita.

0: DJ Herzbeat und Joey Heindle hier auf Radio Paloma, 100% deutscher Schlager zum Start in diesen Donnerstagmorgen. Wir haben 6:10 Uhr. Ja, und wir sind in der Urlaubszeit. Für viele geht es jetzt mal 2 Wochen, 3 Wochen richtig weg, raus aus dem Alltag. Naja, und wenn man dann wieder zurück ist, dann fällt es einem schwer, zurück in den Alltag zu finden. Ne? Ich sag nur, der richtige Schlafrhythmus. Klar, im Urlaub, da bleibt man länger wach, da steht man meistens auch nicht so früh auf und dann fällt es schwer, da wieder in den richtigen Schlafrhythmus reinzukommen. Und die Kinder, die leiden darunter auch. Ich meine, in 2 Wochen ungefähr, da gehen ja schon die ersten Schuljahre wieder los. Tja, wie es gelingt, dass wir alle wieder gut ins Bett kommen, das wollen wir heute Morgen mal klären. Und das machen wir mit Simon Müller aus der Radio Paloma Redaktion. Einen schönen guten Morgen, Simon.
1: Grüß dich.
0: So, Simon, wie ist es denn, wenn ich jetzt gerade aus dem Urlaub komme, wo ich lange ausgeschlafen habe, spät ins Bett gegangen bin, wie komme ich denn am schnellsten wieder in meinen, in Anführungsstrichen, normalen Rhythmus?
1: Da muss ich leider gleich sagen, richtig schnell geht das eher nicht. Mhm. Denn in der Regel lässt sich die innere Uhr pro Tag nur eine halbe bis rund eine Stunde verschieben. Wenn ich also weiß, ich muss bald deutlich früher oder deutlich später aufstehen, dann fange ich am besten schon mehrere Tage früher an, meine Schlafenszeit anzupassen.
0: Okay, was heißt das ganz konkret?
1: Das heißt, sich wirklich schrittweise an die angepeilte Aufstehzeit heranzutasten. Mhm. Wenn ich im Urlaub bis 9 Uhr ausgeschlafen habe, aber bald wieder um 6 Uhr raus muss, sollte ich besser nicht von heute auf morgen umschalten, sondern stattdessen jeden Tag etwa 15 bis 30 Minuten den Wecker früher stellen, bis ich dann meine gewünschte Zeit irgendwann wieder habe. Aber auch helles Licht direkt nach dem Aufstehen kann sehr helfen, die innere Uhr neu zu justieren. Mhm. Am besten direktes Tageslicht oder ein kleiner morgendlicher Spaziergang.
0: Ja, also ich habe so eine Tageslichtlampe, ich kann die wirklich sehr empfehlen. So, jetzt aber mal angenommen, ich habe das alles total vernachlässigt, habe den Urlaub ausgekostet bis zum letzten Tag. Gibt es denn da irgendwelche Tipps, wenn ich jetzt morgen oder am Montag wieder ganz früh raus muss?
1: Ja, tatsächlich, die gibt's. Allgemeine Ratschläge für einen gesunden Schlaf können auch hier helfen. Dazu zählen unter anderem keine schweren Mahlzeiten später am Abend, weniger oder am besten gar kein Koffein, Alkohol oder Nikotin. Mhm. Und ganz wichtig, das Handy nicht noch spät im Bett benutzen. Denn Bildschirme strahlen blaues Licht aus und das verhindert, dass der Körper Melatonin, also unser Schlafhormon, bildet. Mhm. Sonst kann auch noch Sport ein echter Gamechanger sein. Denn wenn ich mich so richtig ausgepowert habe, kommt mein Körper schneller in den Ruhezustand. Wichtig ist dabei aber, nicht direkt, bevor man ins Bett geht, damit man genug Zeit hat, um runterzufahren.
0: Okay, wie sieht's denn aus mit den Kids? In knapp 2,5 Wochen enden ja schon die ersten Sommerferien wieder. Das Schuljahr geht wieder los. Wie sieht's denn bei denen aus? Fällt ihnen das frühe Aufstehen schwerer? Gibt's da vielleicht irgendwelche speziellen Tipps?
1: Tatsächlich. Kinder reagieren oft noch sensibler auf Umstellungen im Schlafrhythmus. Mhm. Und dementsprechend fällt es ihnen dann auch noch etwas schwerer. Mhm. Und deswegen gilt gerade bei Kindern, nicht erst am Abend vor dem ersten Schultag umstellen, sondern schon früher, am besten in kleinen Schritten, Tag für Tag. Mhm. Außerdem kann eine feste Abendroutine echt helfen, also Zähne putzen, vorlesen und dann Licht aus. Denn so ein wiederkehrendes Ritual signalisiert dem Körper zuverlässig, dass jetzt Schlafenszeit ist. Und ganz wichtig, gerade bei Kindern, Bildschirme sollten abends früh weggelegt werden.
0: So, also tatsächlich auch so ein kleines bisschen wie bei uns Erwachsenen. Simon, hab vielen, vielen Dank für deine Tipps.
1: Sehr gerne. Ciao.
0: Aber es gibt auch Nächte, da hilft auch die beste Schlafroutine nicht. Ich habe so eine Nacht hinter mir. Mein Kater dachte, um 1 Uhr nachts irgendwie den Wecker auseinandernehmen zu müssen. Naja, so schauen wir auf die Uhr. Wir haben 6:13 Uhr heute an diesem Donnerstagmorgen. Und wir alle kennen das. Es gibt so Dinge, die verunsichern uns. Manchmal trifft man Entscheidungen, wo man nicht weiß, war das jetzt richtig? Ja, auch Anna-Maria Zimmermann geht das so. Aber die hat jetzt seit einem Jahr ein ziemlich bewährtes Mittel, wie man damit umgeht. Die Tipps, die gibt's gleich hier bei uns in den Radio Paloma Star News nach Brunner und Brunner und jetzt Linda Hesse. Hier ist Kleinstadt Casanova.
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0: Donau und Brunner hier auf Radio Paloma, 100% deutscher Schlager am Donnerstagmorgen. Wir haben es 20 nach 6. Ja, wir sind in der Urlaubszeit. Die meisten von uns zieht es in den Süden, aber ganz offensichtlich zieht es den Süden wortwörtlich auch hier zu uns in den Norden. Denn die Sahara, die macht gerade Urlaub in Europa, also zumindest ihr Sand. Aber statt Postkarten schickt Nordafrika zurzeit jede Menge Wüstenstaub nach Spanien, Italien oder Griechenland. Ja, und das Ergebnis: gelber Himmel, schmutzige Autos und Fenster, die dringend mal wieder geputzt werden müssten. Ja, und Forschende, die haben jetzt herausgefunden, dass immer mehr Saharasand bis nach Europa weht. Schuld sind da unter anderem die zunehmende Austrocknung der Wüste und veränderte Luftströmungen. Und das ist nicht nur lästig für alle, die irgendwie gerade erst ihr Auto gewaschen haben, sondern kann tatsächlich auch Solaranlagen ausbremsen und die Luftqualität verschlechtern. Also es kommt immer mehr Saharasand hier zu uns in Deutschland. Aber ich sag mal so, das hat nicht nur Nachteile, ja? Also wenn man zum Beispiel Urlaub auf Balkonien macht und da gleich ein bisschen Sand rieselt, da fühlt man sich doch direkt wie an der Adria, oder?
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0: Und heute geht es um Anna-Maria Zimmermann.
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0: Wir alle haben manchmal Zweifel, auch unsere Schlagerstars. Und Anna-Maria Zimmermann, die hat jetzt verraten, dass sie wichtige Entscheidungen zwar nie bereut, sie aber natürlich trotzdem manchmal hinterfragt. Und da fragt sie sich, habe ich das alles richtig gemacht? War das alles wirklich eine gute Entscheidung? Tja, und um da nicht irgendwie unsicher zu werden oder ins Grübeln zu kommen, hat sie jetzt eine Lösung für sich entdeckt, und zwar Hypnose. Das macht sie 1 bis 2 Mal im Jahr. Da lässt sie sich professionell hypnotisieren, um ihre Entscheidungen zu festigen und auch, um das schlechte Gewissen loszuwerden. Und ganz offensichtlich klappt das seit einem Jahr sehr erfolgreich. Und ich muss ganz ehrlich sagen, vielleicht ist das für mich auch mal eine gute Idee. Also ich meine, manchmal beim Online-Shopping, dann frage ich mich auch, war das eine gute Entscheidung?
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1: Ich bin David Riemer. Die Regierung von US-Präsident Trump will Saudi-Arabien beim Aufbau eines zivilen Atomprogramms helfen. Die Energieminister beider Länder unterzeichneten in Washington ein entsprechendes Abkommen, teilte das US-Energieministerium mit. Den genauen Inhalt veröffentlichte das Ministerium zunächst allerdings nicht.
2: Das Abkommen beinhaltet nach den Worten des US-Energieministers keine Herstellung oder Verbreitung von Atomwaffen. Es soll ein rein ziviles Nuklearprogramm sein, das den USA vor allem wirtschaftliche Vorteile bringt. Sie wollen Nukleartechnologie exportieren, das wiederum soll Jobs in den USA schaffen. Und Saudi-Arabien profitiert, indem es den Energiebedarf seines Landes decken kann. Aber im laufenden Krieg mit dem Iran und der Instabilität im Nahen Osten ist das Abkommen umstritten. Aus den USA Tina Eck.
1: Weil sich die Regierungsparteien erst auf den letzten Drücker einig werden, liegt ein endgültiger Gesetzentwurf erst kurz vor der Abstimmung im Bundestag vor. Das sorgt regelmäßig für Kritik. Am Vormittag verkündet das Bundesverfassungsgericht, ob es deshalb neue Temporegeln für Gesetzesänderungen geben muss.
3: Hunderte Seiten komplizierter Gesetzestext, aber keine Zeit vor der Abstimmung, alles genau durchzulesen. Kritisiert wurde das zum Beispiel zuletzt beim Sparpaket für die gesetzlichen Krankenkassen. Das Urteil heute basiert aber auf einem älteren Fall, dem Heizungsgesetz der alten Ampelregierung. Hier hatte die Union erreicht, dass die Abstimmung verschoben werden musste und das Gesetz erst später verabschiedet werden konnte. Heute wird sich klären, ob für die Gesetzgebung generell neue Fristen festgelegt werden müssen. Jan-Henner Reitzer, Nachrichtenredaktion.
1: An der französischen Atlantikküste bei Bordeaux sind tausende Touristen wegen eines Waldbrandes vorsorglich evakuiert worden. Laut Behörden habe sich der Brand bereits auf einer Fläche von 800 Hektar ausgedehnt. Bislang sei niemand verletzt worden. Rund 700 Bewohner mussten zwei Stadtteile des Ortes Les Bourget verlassen. Der dortige Campingplatz wurde geräumt. Auch ein Strand wurde evakuiert. Zum Sport. Hannover ist für 4 Tage das Zentrum des deutschen Spitzensports. Von heute bis Sonntag finden in der niedersächsischen Landeshauptstadt die Finals 2026 statt. Bei der großen Multisportveranstaltung werden 143 deutsche Meistertitel in 24 Sportarten vergeben. Zum Wetter die aktuelle Vorhersage des Deutschen Wetterdienstes. Das Wetter ist heute zweigeteilt, im Südwesten auf sonnig und überwiegend trocken, in der Nordosthälfte viele Wolken. Im Tagesverlauf ziehen hier Schauer und vereinzelt kurze Gewitter durch. Höchstwerte 19 bis 25, im Südwesten bis 27 Grad. Ähnlich auch morgen, im Norden und Nordwesten wechselnd bewölkt und vor allem in Küstennähe einzelne Schauer möglich. Im Rest kaum Wolken und viel Sonnenschein.
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4: Guten Morgen, wir haben es kurz nach 7:30, 6.33 Uhr genauer gesagt, heute an diesem Donnerstag. So, und ich bin ja ein riesengroßer Bergfan. Ich habe gestern erst eine kleine Hütte gebucht über meinen Geburtstag. Ja, da wird ein bisschen die Bergluft genossen. Und genau das können Sie auch, denn nächstes Jahr steigt wieder die 13. Schlager-Partywoche im wunderschönen Südtirol an den 13., sagt ja der Name, vom 14. bis zum 21. 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Sie sind mit dabei, wir schenken Ihnen die Reise und Sie müssen einfach nur auf unseren jodelnden Skifahrer achten. Ja, wenn der nämlich zwischen zwei Hits hier durchs Radio saust, dann können Sie im Lostopf landen. Da müssen Sie einfach nur anrufen 0180 1 600 700. Bundesweit aus allen Netzen zum Ortstarif ist wie immer die Nummer hier zu uns ins Studio und Sie wissen ja, das kann jederzeit passieren.

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0: Ja, und wer aktuell nicht im Sommerurlaub ist, der kann ja vielleicht mal mit der ganzen Family wieder ins Kino gehen. Da läuft nämlich in dieser Woche der neue Teil einer Filmreihe an, die bei Jung und Alt beliebt ist. Thomas Bremser aus der Radio Paloma Redaktion weiß mehr zu den Filmstarts der Woche.
2: Ich bin Woody, ich komme in friedlicher Absicht. Ich habe hier mal gewohnt.
3: Spielzeug-Cowboy Woody und Space Ranger Buzz sind wieder da. Auch im 5. Toy-Story-Teil wollen sie Kindern eine Freude machen. Doch die kleine Bonnie hat nur noch Augen für Lily. Ein Tablet in Form eines Frosches.
4: Wir sind verloren!
5: Die Technik übernimmt unser Zuhause.
3: Die Spielzeuge haben Angst, aussortiert zu werden und wollen Lilipad zur Rede stellen.
6: Ich werde mir diese Lilipad mal vorknöpfen und sie darüber in Kenntnis setzen, wie die Dinge hier laufen.
3: Auch Toy Story 5 ist perfekt animiert, unterhaltsam und behandelt ein Thema, mit dem sich Eltern und Kinder identifizieren können.
7: Schön, Sie wieder streiten zu sehen.
8: Ja, das ist es.
9: Danke für das Ticket. Ich fand die Aufführung heute wirklich toll.
10: Nächstes Mal gehen wir zusammen.
3: In Dreams, gefährliches Verlangen, verliebt sich der junge mexikanische Balletttänzer Fernando in die ältere US-Geschäftsfrau Jennifer. Er flieht für sie in die USA und für seinen Traum einer Ballettkarriere.
9: Ich bin hergekommen, um bei dir zu sein. Und ich will mich einfach nicht ständig verstecken müssen.
3: Die eiskalte Jennifer spielt ihre Macht immer wieder aus und lässt Fernando links liegen, auch weil ihr reicher Vater Druck macht.
11: Du weißt, ich will, dass du glücklich bist. Aber es gibt Grenzen, verstehst du?
3: Ist es Liebe oder nur Lust? Das Drama Dreams, gefährliches Verlangen mit Oscar-Preisträgerin Jessica Chastain ist jedenfalls schwer verdaulich.
9: Dir ist doch eh egal, was mit mir passiert.
12: Du kennst mich kein Stück.
13: Wie kann ich Ihnen helfen?
14: Ich hatte noch nie einen Orgasmus.
3: Chérie, ich komme, die Erfindung der Lust, ist eine französische Komödie, in der Fanny und Tom erstmals ganz offen über ihr Sexleben reden.
15: Du bist in 20 Jahren nie gekommen?
13: Nein.
3: Der ehemalige Erfinder und Ingenieur ist überrascht, schockiert, aber dann doch sehr hilfsbereit.
15: Ich hab dir Überraschung. Ich hab dir ein Sexspielzeug gebaut.
3: Ein deutsches Ehepaar erfand vor rund 10 Jahren den Vibrator Womanizer. Darauf basiert die Komödie Chérie. Die ist zwar schlüpfrig, aber überhaupt nicht ordinär.
15: Und du hebst ab bis zu den Sternen.
0: Na, das ist bestimmt was zum Schmunzeln. Also viel Spaß im Kino. Und wer die ganze Familie mal einladen möchte, der sollte heute Nachmittag auf jeden Fall einschalten in Radio Paloma bei der Arbeit mit Claudia Landgraf. Da gibt's heute Kinotickets zu gewinnen um 14.20 Uhr.
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0: Norman Langen hier auf Radio Paloma, 100% deutscher Schlager. Die neuen deutschen Schlager, die hören Sie hier bei uns immer zuerst. Isabella zum Start in diesen Donnerstagmorgen. Wir haben 6.52 Uhr. Die USA und Saudi-Arabien haben ein Atomabkommen unterzeichnet. Mehr dazu gibt's gleich hier bei uns in den Radio Paloma Nachrichten um 7. Ja, dass die Rente hier bei uns in Deutschland ein großes Thema ist, das wissen wir alle. Und wir wissen irgendwie auch, dass das so nicht so richtig weitergehen kann. Aber genau deswegen soll ja jetzt die Frühstartrente kommen. Lars Klingbeil, der Bundesfinanzminister, hat jetzt den entsprechenden Gesetzesentwurf in die Ressortabstimmung innerhalb der Bundesregierung gegeben. Und im Kern geht's darum, dass Kinder ab 6 Jahren regelmäßig Geld vom Staat bekommen für die Altersvorsorge. Thomas Bremser aus der Radio Paloma Redaktion weiß mehr dazu.
1: Schon als Kind für die Rente vorsorgen, ganz egal wie viel Geld die Eltern haben. Und sich schon als Jugendlicher mit Finanzplänen beschäftigen. Das sind die Ziele der Regierung. Der Bund will künftig für jedes Kind vom 6. bis zum 18. Lebensjahr 10 Euro im Monat zahlen in ein Altersvorsorgedepot. Ausgezahlt werden soll das Kapital mit Mitte 60. Die Erträge bleiben bis zur Auszahlung steuerfrei. Losgehen soll's mit den Kindern, die 2020 geboren wurden. Dann soll jährlich der Jahrgang der dann 6-Jährigen dazukommen.
0: Ja, und das Schöne ist ja, dass ja auch Großeltern, Onkel, Tante, alle können was mit dazugeben. Und rein rechnerisch ergibt sich dann ein Betrag, also von 6 bis 18 Jahren, von 1.440 Euro. Wenn man diesen Betrag aber tatsächlich einfach liegen lassen würde, bis zu seinem 65. Lebensjahr, würden da wahrscheinlich an die 30.000 Euro rauskommen. Also das lohnt sich auf jeden Fall. Da sollte man sich mal schlau machen.
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1: Ich bin David Riemer. Die US-Regierung will Saudi-Arabien beim Aufbau eines zivilen Atomprogramms helfen. Beide Länder unterzeichneten in Washington ein entsprechendes Abkommen, wie das US-Energieministerium mitteilte. Den genauen Inhalt veröffentlichte das Ministerium zunächst nicht. Die USA wollen wirtschaftlich profitieren, sie wollen Nukleartechnologie exportieren, das soll wiederum Jobs in den USA schaffen. Die sogenannte Frühstartrente rückt näher. Bundesfinanzminister Klingbeil gab den entsprechenden Gesetzentwurf in die Ressortabstimmung innerhalb der Bundesregierung. Im Kern sollen alle Kinder ab 6 Jahren regelmäßig Geld vom Staat bekommen für die Altersvorsorge.
2: Schon als Kind für die Rente vorsorgen, ganz egal wie viel Geld die Eltern haben. Und sich schon als Jugendlicher mit Finanzplänen beschäftigen. Das sind die Ziele der Regierung. Der Bund will künftig für jedes Kind vom 6. bis zum 18. Lebensjahr 10 Euro im Monat zahlen in ein Altersvorsorgedepot. Ausgezahlt werden soll das Kapital mit Mitte 60. Die Erträge bleiben bis zur Auszahlung steuerfrei. Losgehen soll's mit den Kindern, die 2020 geboren wurden. Dann soll jährlich der Jahrgang der dann 6-Jährigen dazukommen. Thomas Bremser, Nachrichtenredaktion.
1: Hitze und geringe Regenmengen als Folge des Klimawandels sorgen dafür, dass die Böden in Europa stärker austrocknen. Das zeigt eine Studie, an der auch der Deutsche Wetterdienst beteiligt war. Landwirtschaftliche Bodendürren in Westeuropa sind demnach etwa 5-mal wahrscheinlicher geworden als vor der Industrialisierung.
3: Hauptproblem ist demnach die dramatisch gestiegene Verdunstung. Trotz höherer Niederschläge im Winter trocknen die Böden in weiten Teilen Europas schon im Frühjahr ungewöhnlich stark aus. Frankreich verzeichnete beispielsweise die niedrigste Maisernte seit 50 Jahren. Vielerorts gibt es im Sommer bereits Beschränkungen bei der Nutzung von Trinkwasser. Steigt der Ausstoß von klimaschädlichen Treibhausgasen weiter, drohen in der Landwirtschaft laut Studie historische Ernteverluste. Und zusammen mit den globalen Konflikten weiter steigende Lebensmittelpreise. Katrin Müller, Nachrichtenredaktion.
1: Zum Sport. Hannover ist für 4 Tage das Zentrum des deutschen Spitzensports. Von heute bis Sonntag finden in der niedersächsischen Landeshauptstadt die Finals 2026 statt. Bei der großen Multisportveranstaltung werden 143 deutsche Meistertitel in 24 Sportarten vergeben. Zum Wetter die aktuelle Vorhersage des Deutschen Wetterdienstes. Das Wetter ist heute zweigeteilt. Im Südwesten oft sonnig und überwiegend trocken, in der Nordosthälfte viele Wolken. Im Tagesverlauf ziehen hier Schauer und vereinzelt kurze Gewitter durch. Höchstwerte 19 bis 25, im Südwesten bis 27 Grad. Ähnlich auch morgen, im Norden und Nordwesten wechselnd bewölkt und vor allem in Küstennähe einzelne Schauer möglich. Im Rest kaum Wolken und viel Sonnenschein.
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4: Guten Morgen, wir haben es 3:07. Ich wünsche Ihnen einen schönen Start heute in diesem Donnerstag in den 23. Juli. Und es ist ein Datum, auf das ich tatsächlich schon so ein bisschen hingefiebert habe. Ich sag nur, the party has arrived. Ja, die 3. Staffel von Kaulitz und Kaulitz startet nämlich heute. Ich höre ja auch privat den Podcast, finde den echt zum Schießen. Und bin dementsprechend gespannt auf diese Staffel, die da anläuft. Also es wird ja jetzt schon gesagt, es ist die beste Staffel, aber auch die intimste und wohl auch schlüpfrigste. Wir schauen gleich mal, was Netflix uns da zusammengebaut hat. Nach Simone und jetzt Vincent Groß zusammen mit den Esteriore Brothers. Platz 1 in den Schlagern der Woche. Hier ist Amore mit Mio.

0: Simone hier auf Radio Paloma, 100% deutscher Schlager zum Start in diesem Donnerstag. Wir haben es 7:10 und ab heute heißt es wieder The Party Has Arrived. Ja, bei Netflix startet heute die 3. Staffel von Kaulitz und Kaulitz. Ja, die beiden Zwillinge von Tokyo Hotel, die verbreiten wie immer gute Laune, aber es wird wohl dieses Mal auch ziemlich schlüpfrig, ziemlich ernst und ziemlich tiefgründig. Wir sprechen darüber mit Thomas Bremser aus der Radio Paloma Redaktion. Einen schönen guten Morgen.
1: Moin.
0: So Thomas, auf was können sich denn die Fans der Kaulitz-Zwillinge dieses Mal freuen?
1: Ja, wieder auf jede Menge lustige Momente mit den beiden. Bei Poolpartys, beim Life-Coach und beim Detox. Bill will keine Männer mehr sehen und Tom gesünder leben.
0: Mhm.
1: Klappt nicht so ganz. Und die beiden kehren in ihre Heimat zurück nach Sachsen-Anhalt. Das ist mit viel Trauma verbunden.
2: Ja, Lotsche war Gefängnis.
3: Hier,
2: da, genau. Das ist unser Haus. Ich habe wirklich ganz, ganz finstere Gedanken.

0: Außerdem sehen wir Bill und Tom auf der Hochzeit von Bandkollege Georg, beim Ausflug mit Mama an die Mosel und bei der Formel 1.
1: Ja, und ich habe gehört, es sollen wohl auch tatsächlich so ein paar Tränchen geflossen sein. Die zwei, die haben ja einen pickepackevollen Kalender. Was steht denn da so an in den kommenden Wochen? Ich meine, vor 2 Wochen war ja erst die Enthüllung von ihrer Wachsfigur.
0: Ja, die beiden haben zuletzt nicht nur viel Werbung für ihre Netflix-Sendung gemacht, sie arbeiten auch am neuen Album und proben für die Tour Ende des Jahres.
1: Mhm.
0: Und natürlich ihr größtes Highlight in diesem Jahr, Wetten, das am 5. Dezember.
2: Immer wenn ich was Gutes sehe, sage ich, das wäre doch eine gute Wette.
3: Ja, man macht sich immer Notizen, ja, auch an Gästen, die man gerne da hätte und so weiter. Wir haben dem ZDF sowieso eine ganz lange Liste präsentiert und es wird ganz toll.
0: In ein paar Tagen geht's für Tom und Bill aber endlich in den Urlaub. Bill will gleich 3 Wochen weg, unter anderem mit dem Boot. Wohin es geht, hat er uns nicht verraten.
1: Ja, und ich habe bei Instagram gesehen, Heidi Klum hat schon ein paar Videos vom Strand gepostet. Also sie und Tom sind ganz offensichtlich schon im Urlaub angekommen. Ja, und Wetten, dass die Vorbereitungen, die laufen auf Hochtouren. Und wer da noch mit dabei sein möchte, also bis September kann man noch seine Wetten einreichen. Und ja, dann sind wir natürlich sehr gespannt auf dieses großartige Show-Comeback. Aber bis dahin freuen wir uns erstmal über die 3. Staffel von Kaulitz und Kaulitz und die Schönsprüche.
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5: The party has arrived. 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
1: Also ich freue mich schon, wenn ich heute nach Hause komme, da meinen Fernseher anzumachen. So, wir haben es 7:12 Uhr und wir schauen nochmal auf den gestrigen Mittwoch. Gestern war der 22. Juli, Geburtstag von Mireille Mathieu. Aber die echten Schlagerfans wissen, das war nicht der einzige Geburtstag, denn auch Ibo, der hätte gestern seinen 65. gefeiert. Und ja, anlässlich dieses besonderen Tages hat jetzt seine Plattenfirma etwas ganz Besonderes rausgebracht. Mehr dazu gibt's gleich hier bei uns in den Radio Palomar Star News nach der ganz neuen Nummer von Nina Mondschein und jetzt Jürgen Drews.

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0: Schöner Mondschein hier auf Radio Paloma, 100% deutscher Schlager zum Start in diesen Donnerstagmorgen. Die neuen deutschen Schlager, die hören Sie hier bei uns immer zuerst. Wir haben 7.19 Uhr. Ja, und seit Sonntag ist sie vorbei, die Fußball-Weltmeisterschaft. Ab heute gibt's aber Gott sei Dank wieder Sport, quasi so eine kleine Mini-Olympiade in Hannover. Da starten heute die Finals, heißt die deutschen Meisterschaften in 24 Sportarten. Und worauf wir uns da alles freuen dürfen, das weiß David Riemer aus der Radio Paloma-Redaktion.
1: Titel werden in traditionellen Sportarten wie etwa dem Schwimmen und Turnen vergeben. Es sind aber auch relativ junge Sportarten mit dabei, beispielsweise 3x3-Basketball, Breaking oder Klettern. Ihre Premiere feiern in diesem Jahr unter anderem Beachvolleyball, Gewichtheben, Segeln und Windsurfen. Ein Sonderfall ist die Leichtathletik. Fast alle Titel werden nicht in Hannover, sondern am kommenden Wochenende in Bochum vergeben. In Hannover gibt es kein passendes Stadion mit Laufbahn. Nur die Stabhochspringer ermitteln heute und morgen hier ihren deutschen Meister.
0: Genau, und die anderen Sportarten, die werden tatsächlich im Ruhrgebiet dann ausgetragen. Und ich bin ja großer Fan zum Beispiel von Malaika Mihambo oder Gina Lückenkämper. Und ich sitze dann immer vorm Fernseher und denke, wow, können die schnell laufen? Also ganz ehrlich, ich würde ja schon am Startblock scheitern.
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0: Und heute Morgen geht es um Ivo.
4: 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Ich hab Ibiza.
0: Ja, mit seiner unverwechselbaren Stimme und seinen Hits wie, ja, gerade gehört, Ibiza, der Bungalow in Santa Nirgendwo oder die Schwarze Rose hat Ivo Millionen von Menschen begeistert. Und gestern, da hätte er seinen 65. Geburtstag gefeiert. Und auch mehr als 25 Jahre nach seinem Tod ist er für viele Schlagerfans unvergessen. Und genau deshalb erinnert jetzt eine ganz besondere Veröffentlichung an ihn. Denn seine langjährige Plattenfirma DA Records bringt mit Ibiza Beach Beats eine exklusive Vinyl-Edition heraus, also eine Schallplattenedition, wo quasi die bekanntesten Songs von Ivo neu gemixt wurden mit ganz berühmten Produzenten, mit ganz berühmten DJs. Und da gibt es ein echtes Highlight, nämlich eine streng limitierte Sand-Editionsplatte. Von ihr gibt es weltweit nur 100 Exemplare. Und das Besondere ist, diese Schallplatte enthält tatsächlich echten Sand vom Strand aus Ibiza. Also ja, quasi eine kleine Hommage an diesen besonderen Song, mit dem ja Ivo quasi über Nacht zum Super was da wurde. Also eine ganz besondere Plattenedition ist da jetzt draußen. Ich glaube, nicht nur für die Plattensammler, sondern tatsächlich für jeden Fan.
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Thomas Anders hier auf Radio Paloma, 100% deutscher Schlager. Wir haben 7.26 Uhr. Die USA und Saudi-Arabien haben ein Atomabkommen unterzeichnet. Mehr dazu gibt's gleich hier bei uns in den Radio Paloma Nachrichten um 7:30 Uhr. Und bis dahin, Ella endlich.

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1: Ich bin David Riemer. Die US-Regierung will Saudi-Arabien beim Aufbau eines zivilen Atomprogramms helfen. Beide Länder unterzeichneten in Washington ein entsprechendes Abkommen, wie das US-Energieministerium mitteilte. Den genauen Inhalt veröffentlichte das Ministerium zunächst nicht. Die USA wollen wirtschaftlich profitieren, sie wollen Nukleartechnologie exportieren, das soll wiederum Jobs in den USA schaffen. Die sogenannte Frühstartrente rückt näher. Bundesfinanzminister Klingbeil gab den entsprechenden Gesetzentwurf in die Ressortabstimmung innerhalb der Bundesregierung. Im Kern sollen alle Kinder ab 6 Jahren regelmäßig Geld vom Staat bekommen für die Altersvorsorge.
2: Schon als Kind für die Rente vorsorgen, ganz egal wie viel Geld die Eltern haben, und sich schon als Jugendlicher mit Finanzplänen beschäftigen. Das sind die Ziele der Regierung. Der Bund will künftig für jedes Kind vom 6. bis zum 18. Lebensjahr 10 Euro im Monat zahlen in ein Altersvorsorgedepot. Ausgezahlt werden soll das Kapital mit Mitte 60. Die Erträge bleiben bis zur Auszahlung steuerfrei. Losgehen soll's mit den Kindern, die 2020 geboren wurden. Dann soll jährlich der Jahrgang der dann 6-Jährigen dazukommen. Thomas Bremser, Nachrichtenredaktion.
1: Hitze und geringe Regenmengen als Folge des Klimawandels sorgen dafür, dass die Böden in Europa stärker austrocknen. Das zeigt eine Studie, an der auch der Deutsche Wetterdienst beteiligt war. Landwirtschaftliche Bodendürren in Westeuropa sind demnach etwa 5-mal wahrscheinlicher geworden als vor der Industrialisierung.
3: Hauptproblem ist demnach die dramatisch gestiegene Verdunstung. Trotz höherer Niederschläge im Winter trocknen die Böden in weiten Teilen Europas schon im Frühjahr ungewöhnlich stark aus. Frankreich verzeichnete beispielsweise die niedrigste Maisernte seit 50 Jahren. Vielerorts gibt es im Sommer bereits Beschränkungen bei der Nutzung von Trinkwasser. Steigt der Ausstoß von klimaschädlichen Treibhausgasen weiter, drohen in der Landwirtschaft laut Studie historische Ernteverluste. Und zusammen mit den globalen Konflikten weiter steigende Lebensmittelpreise. Katrin Müller, Nachrichtenredaktion.
1: Zum Sport. Hannover ist für 4 Tage das Zentrum des deutschen Spitzensports. Von heute bis Sonntag finden in der niedersächsischen Landeshauptstadt die Finals 2026 statt. Bei der großen Multisportveranstaltung werden 143 deutsche Meistertitel in 24 Sportarten vergeben. Zum Wetter die aktuelle Vorhersage des Deutschen Wetterdienstes. Das Wetter ist heute zweigeteilt. Im Südwesten oft sonnig und überwiegend trocken, in der Nordosthälfte viele Wolken. Im Tagesverlauf ziehen hier Schauer und vereinzelt kurze Gewitter durch. Höchstwerte 19 bis 25, im Südwesten bis 27 Grad. Ähnlich auch morgen, im Norden und Nordwesten wechselnd bewölkt und vor allem in Küstennähe einzelne Schauer möglich. Im Rest kaum Wolken und viel Sonnenschein.
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4: Guten Morgen, ich wünsche Ihnen einen schönen Start heute in diesen Donnerstag. Wir haben es kurz nach 7:30. So, und wir schauen schon mal auf den Frühling 2027. Genauer gesagt auf die Woche vom 14. bis zum 21. März. Denn da steigt an den 13. in Südtirol wieder die 13. Schlager-Partywoche mit jeder Menge Sonne, Schnee, Ski und natürlich Party. Und Sie sind mit dabei. Wir schenken Ihnen den Urlaub und dafür achten Sie einfach auf unseren jodelnden Skifahrer. Also heute Morgen war er noch nicht zu hören, aber wenn er auftaucht, dann rufen Sie bitte an. Das ist dann die 0801 600 700, bundesweit natürlich aus allen Netzen zum Ortstarif. Landen mit etwas Glück hier im Studio, dann sind Sie im Lostopf und können sich vielleicht nächste Woche Freitag über die Reise freuen. Und Sie wissen ja, das kann wirklich jederzeit passieren. Also theoretisch auch schon gleich.

0: Der Donnerstagmorgen hier auf Radio Paloma, 100% deutscher Schlager, so und eben war er laut und deutlich zu hören. Unser jodelnder Skifahrer. Ja, wir träumen uns nämlich schon mal so ein bisschen in die Berge und in ein wunderschönes Winter Wonderland. Denn nächstes Jahr im März vom 14. bis zum 21. da steigt in Südtirol wieder die 13. Schlager-Partywoche mit Sonne, Schnee, Ski und Schlagern den ganzen Tag. Wir schenken Ihnen die Reise. Sie sind mit dabei. Sie müssen einfach nur auf unseren Skifahrer achten. Wenn Sie den hören, dann rufen Sie ganz einfach an und sichern sich Ihren Platz im Lostopf. Und wie gesagt, er war ja nun gerade zu hören. Deswegen gehe ich jetzt mal ans Telefon. Einen schönen guten Morgen. Hier ist die Nora von den Radio Paloma Muntermachern. Wer ist denn da?
1: Ja, hallo, guten Morgen. Hier ist der Max Görg.
0: Hallo Max, woher kommen Sie denn?
1: Aus Bornheim, Nordrhein-Westfalen.
0: Bornheim in Nordrhein-Westfalen. Und lieber Max, Sie haben den Jodler gehört.
1: Ja, genau.
0: So, und das heißt, Sie sind jetzt im Lostopf für die 13. Schlager-Partywoche nächstes Jahr im März. Die größte Hürde ist geschafft.
1: Ja, wunderbar. Vielen Dank. Ich freue mich sehr.
0: Sehr schön. Danke sehr. Sind Sie denn Wintersport erfahren?
1: Nee, tatsächlich gar nicht.
0: Weil es gibt ja auch noch den Skipass obendrauf geschenkt. Aber gut, dann muss man halt einen Skikurs machen. Das macht ja gar nichts.
1: Ja, genau. Ja, deswegen. Ja, eine tolle Gelegenheit.
0: Ja. Die wollte ich gerade sagen. Es gibt ja eigentlich fast keine bessere Gelegenheit. Und dann auch noch im schönen Südtirol. Also was will man eigentlich mehr, ne?
1: Eben. Ja, deswegen. Ja.
0: Super. Also, Sie müssen jetzt einfach noch eine Woche lang die Daumen drücken. Nächste Woche Freitag ziehen wir den Gewinner oder die Gewinnerin. Sie sind jetzt, wie gesagt, ganz offiziell im Lostopf. Und wenn dann nächste Woche Freitag, also am 31. Ihr Telefon klingelt, dann gehen Sie auf jeden Fall ran, dann können Sie sich freuen.
1: Ja, auf jeden Fall.
0: Super.
1: Alles klar.
0: Also ich drücke mit die Daumen und wünsche Ihnen eine schöne Woche, ja?
1: Ja, danke, Ihnen auch.
0: Danke, tschüss.
1: Ciao.
0: So, also der nächste Platz im Lostopf, der ist besetzt, aber wir haben noch einiges an Platz. Da sind noch einige Plätze frei und Sie wissen ja, unser Skifahrer, der kann wirklich jederzeit wieder auftauchen. Wenn Sie ihn hören, dann rufen Sie an 0181 600 700 bundesweit aus allen Netzen zum Ortstarif. Ich drücke Ihnen die Daumen. Und nicht vergessen, alle Infos gibt's natürlich auf radiopaloma.de.
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0: Andrea Berg hier auf Radio Paloma, 100% deutscher Schlager. Wir haben 7.51 Uhr. Die USA und Saudi-Arabien haben ein Atomabkommen unterzeichnet. Mehr dazu gibt's gleich hier bei uns in den Radio Paloma Nachrichten um 8. Und bis dahin schauen wir natürlich, was dieser 23. Juli für uns alle bringt. Hier ist das Radio Paloma Horoskop.
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2: Einsicht ist der erste Weg zur Besserung. Betrachten Sie Ihren Anteil an einem Konflikt. Heute ist der richtige Zeitpunkt für ein klärendes Gespräch.
1: Stier.
2: Es ergeben sich ganz neue, ungeahnte Möglichkeiten, wenn Sie heute am Ball bleiben. Nicht locker lassen, solange die Kugel rollt. Erfolg ist fast schon garantiert.
1: Zwillinge.
2: Sie flüchten sich heute in hektische Aktionen und ernten dafür Stress. Die Sterne raten daher zu einer Gegenstrategie. Ruhe bewahren und relaxen.
1: Krebs.
2: Sie haben Energie. Wenn Sie damit haushalten und sich auf das Wichtigste konzentrieren, können Sie heute weit vorankommen.
1: Löwe.
2: Suchen Sie sich Ihren eigenen Weg. Vielleicht ist es gerade der, der heute am erfolgversprechendsten ist. Setzen Sie also alles auf Ihre eigene Karte.
1: Jungfrau.
2: Kleine Pausen hat Ihr Körper heute ganz gern. Ihre Kondition wird leicht schwankend sein. Sie sollten daher eher einen auf die ruhige Tour machen.
1: Waage.
2: Körperlich sind Sie fit und voll auf dem Dampfer. Den heutigen Tag meistern Sie ohne Probleme. Also die Ärmel hochkrempeln und richtig zupacken.
1: Skorpion.
2: Sie werden heute mit offenen Armen empfangen. Eigentlich hatten Sie eher mit Ablehnung gerechnet. Es ist heute genau der richtige Tag, das bestehende Misstrauen völlig abzubauen.
1: Schütze.
2: Öffnen Sie sich heute Ihrem Umfeld. Sie werden begeistert sein, wie offen und nett man auch auf Sie zukommen wird. Nette Gespräche umrahmen die heutige Stimmung.
1: Steinbock.
2: Durchhalten ist jetzt angesagt, auch wenn's schwerfällt. Je schwieriger die zu lösende Problematik ist, desto größer ist ihre Entwicklung und der daraus resultierende Erfolg.
1: Wassermann.
2: Das optimale Motto des heutigen Tages lautet: Schonen Sie sich. Sie haben sich verausgabt und müssen neue Energie auftanken. Also wenn möglich einfach alle Fünfe gerade lassen.
1: Fische.
2: Sämtliche Beschwerden sind plötzlich wie weggeblasen. Das ist kein Wunder. Die seelische Großwetterlage stimmt Sie heute äußerst positiv.
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1: Ich bin David Riemer. Die Regierung von US-Präsident Trump will Saudi-Arabien beim Aufbau eines zivilen Atomprogramms helfen. Die Energieminister beider Länder unterzeichneten in Washington ein entsprechendes Abkommen, teilte das US-Energieministerium mit. Details wurden zunächst nicht bekannt.
2: Das Abkommen beinhaltet nach den Worten des US-Energieministers keine Herstellung oder Verbreitung von Atomwaffen. Es soll ein rein ziviles Nuklearprogramm sein, das den USA vor allem wirtschaftliche Vorteile bringt. Sie wollen Nukleartechnologie exportieren, das wiederum soll Jobs in den USA schaffen. Und Saudi-Arabien profitiert, indem es den Energiebedarf seines Landes decken kann. Aber im laufenden Krieg mit dem Iran und der Instabilität im Nahen Osten ist das Abkommen umstritten. Aus den USA, Tina Eck.
1: Weil sich die Regierungsparteien erst auf den letzten Drücker einig werden, liegt ein endgültiger Gesetzentwurf erst kurz vor der Abstimmung im Bundestag vor. Das sorgt regelmäßig für Kritik. Am Vormittag verkündet das Bundesverfassungsgericht, ob es deshalb neue Temporegeln für Gesetzesänderungen geben muss.
3: Hunderte Seiten komplizierter Gesetzestext, aber keine Zeit vor der Abstimmung, alles genau durchzulesen. Kritisiert wurde das zum Beispiel zuletzt beim Sparpaket für die gesetzlichen Krankenkassen. Das Urteil heute basiert aber auf einem älteren Fall, dem Heizungsgesetz der alten Ampelregierung. Hier hatte die Union erreicht, dass die Abstimmung verschoben werden musste und das Gesetz erst später verabschiedet werden konnte. Heute wird sich klären, ob für die Gesetzgebung generell neue Fristen festgelegt werden müssen. Jan-Henner Reitzer, Nachrichtenredaktion.
1: Das US-Militär hat nach eigenen Angaben in der Nacht erneut militärische Ziele im Iran angegriffen. Ziel waren unter anderem Raketen- und Drohnenlager sowie die Flugabwehr. Die USA erklären damit, künftige Angriffe auf Handelsschiffe und zivile Seeleute verhindern zu wollen. Es war die 12. Nacht in Folge mit US-Angriffen auf den Iran. US-Präsident Trump erklärte, der Iran sei noch nicht zu einem Abkommen bereit und drohte mit weiteren Angriffen. Die anhaltende Hitze und Trockenheit der vergangenen Monate hat die Dürre in Europa laut einer Studie als Folge des Klimawandels weiter verschärft. Entscheidend ist demnach nicht nur der fehlende Regen, sondern vor allem die durch die Hitze stark gestiegene Verdunstung. Forscher warnen, dass Dürren dadurch häufiger und schwerer werden. Zum Wetter die aktuelle Vorhersage des Deutschen Wetterdienstes. Im Südwesten heute sonnig und trocken, im Rest geht's mit einem Sonne-Wolken-Mix weiter. In der Nordosthälfte sind vereinzelt Schauer und kurze Gewitter möglich. Höchstwerte 19 bis 25, im Südwesten bis 27 Grad. Morgen im Norden und Nordwesten wechselnd bewölkt, vor allem an den Küsten sind einzelne Schauer möglich. Sonst freundlicher und viel Sonnenschein, maximal 20 bis 30 Grad. Am Wochenende wechselhaft, gebietsweise Regen.
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4: Guten Morgen, wir haben es kurz nach 8 Uhr und 3 Minuten genauer gesagt, heute an diesem Donnerstagmorgen. Ja, wir sind in der Urlaubszeit und so schön das ist, mal so eine Auszeit vom Alltag zu genießen, so schwer ist es dann auch wieder zurück in den Alltag zu kommen. Ich sag nur Schlafrhythmus, kennen wir alle, oder? Wenn man ein paar Tage frei hatte, ein paar Tage mal länger geschlafen hat als sonst oder ja auch länger wach geblieben ist, dann fällt es einem schwer, da wieder zurückzukommen. Und mit welchen Tricks, das aber vielleicht ganz schnell wieder gelingen kann, das klären wir gleich hier bei uns nach Daniel Ceylan und jetzt Helene.

0: Der Donnerstagmorgen heute am 23. Juli hier auf Radio Paloma 100% deutscher Schlager. Ja, und wir sind in der Urlaubszeit. Für viele geht es jetzt mal 2 Wochen, 3 Wochen richtig weg, raus aus dem Alltag. Naja, und wenn man dann wieder zurück ist, dann fällt es einem schwer, zurück in den Alltag zu finden. Ne? Ich sag nur, der richtige Schlafrhythmus. Klar, im Urlaub, da bleibt man länger wach, da steht man meistens auch nicht so früh auf. Und dann fällt es schwer, da wieder in den richtigen Schlafrhythmus reinzukommen. Und die Kinder, die leiden darunter auch. Ich meine, in 2 Wochen ungefähr, da gehen ja schon die ersten Schuljahre wieder los. Tja, wie es gelingt, dass wir alle wieder gut ins Bett kommen, das wollen wir heute Morgen mal klären. Und das machen wir mit Simon Müller aus der Radio Paloma Redaktion. Einen schönen guten Morgen, Simon.
1: Grüß dich.
0: So, Simon, wie ist es denn, wenn ich jetzt gerade aus dem Urlaub komme, wo ich lange ausgeschlafen habe, spät ins Bett gegangen bin, wie

0: komme ich denn am schnellsten wieder in meinen, in Anführungsstrichen, normalen Rhythmus?
1: Da muss ich leider gleich sagen, richtig schnell geht das eher nicht. Mhm. Denn in der Regel lässt sich die innere Uhr pro Tag nur eine halbe bis rund eine Stunde verschieben. Wenn ich also weiß, ich muss bald deutlich früher oder deutlich später aufstehen, dann fange ich am besten schon mehrere Tage früher an, meine Schlafenszeit anzupassen.
0: Okay, was heißt das ganz konkret?
1: Das heißt, sich wirklich schrittweise an die angepeilte Aufstehzeit heranzutasten. Mhm. Wenn ich im Urlaub bis 9 Uhr ausgeschlafen habe, aber bald wieder um 6 Uhr raus muss, sollte ich besser nicht von heute auf morgen umschalten, sondern stattdessen jeden Tag etwa 15 bis 30 Minuten den Wecker früher stellen, bis ich dann meine gewünschte Zeit irgendwann wieder habe. Aber auch helles Licht direkt nach dem Aufstehen kann sehr helfen, die innere Uhr neu zu justieren. Mhm. Am besten direktes Tageslicht oder ein kleiner morgendlicher Spaziergang.
0: Ja, also ich habe so eine Tageslichtlampe, ich kann die wirklich sehr empfehlen. So, jetzt aber mal angenommen, ich habe das alles total vernachlässigt, habe den Urlaub ausgekostet bis zum letzten Tag. Gibt es denn da irgendwelche Tipps, wenn ich jetzt morgen oder am Montag wieder ganz früh raus muss?
1: Ja, tatsächlich, die gibt's. Allgemeine Ratschläge für einen gesunden Schlaf können auch hier helfen. Dazu zählen unter anderem keine schweren Mahlzeiten später am Abend, weniger oder am besten gar kein Koffein, Alkohol oder Nikotin. Mhm. Und ganz wichtig, das Handy nicht noch spät im Bett benutzen. Denn Bildschirme strahlen blaues Licht aus und das verhindert, dass der Körper Melatonin, also unser Schlafhormon, bildet. Mhm. Sonst kann auch noch Sport ein echter Gamechanger sein, denn wenn ich mich so richtig ausgepowert habe, kommt mein Körper schneller in den Ruhezustand. Wichtig ist dabei aber, nicht direkt bevor man ins Bett geht, damit man genug Zeit hat, um runterzufahren.
0: Okay, wie sieht's denn aus mit den Kids? In knapp 2,5 Wochen enden ja schon die ersten Sommerferien wieder, das Schuljahr geht wieder los. Wie sieht's denn bei denen aus? Fällt ihnen das frühe Aufstehen schwerer? Gibt's da vielleicht irgendwelche speziellen Tipps?
1: Tatsächlich. Kinder reagieren oft noch sensibler auf Umstellungen im Schlafrhythmus und dementsprechend fällt es ihnen dann auch noch etwas schwerer. Mhm. Und deswegen gilt gerade bei Kindern, nicht erst am Abend vor dem ersten Schultag umstellen, sondern schon früher, am besten in kleinen Schritten, Tag für Tag. Mhm. Außerdem kann eine feste Abendroutine echt helfen, also Zähne putzen, vorlesen und dann Licht aus. Denn so ein wiederkehrendes Ritual signalisiert dem Körper zuverlässig, dass jetzt Schlafenszeit ist. Und ganz wichtig, gerade bei Kindern, Bildschirme sollten abends früh weggelegt werden.
0: So, also tatsächlich auch so ein kleines bisschen wie bei uns Erwachsenen. Simon, hab vielen, vielen Dank für deine Tipps.
1: Sehr gerne. Ciao.
0: So, und damit haben wir es 8:13 und das Thema Schlafen, zumindest eine gewisse Art von Schlaf, beschäftigt uns gleich in den Radio Paloma Star News. Anna-Maria Zimmermann, die hat nämlich jetzt Hypnose für sich entdeckt. Warum? Das erfahren Sie gleich bei uns nach Marianne Rosenberg und jetzt Pia Sophie. Hier ist Rianne Vaplü.

0: Marianne Rosenberg am Donnerstagmorgen hier auf Radio Paloma, 100% deutscher Schlager. Wir haben es 20 nach 8. Ja, wir sind in der Urlaubszeit. Die meisten von uns zieht es in den Süden, aber ganz offensichtlich zieht es den Süden wortwörtlich auch hier zu uns in den Norden. Denn die Sahara, die macht gerade Urlaub in Europa, also zumindest ihr Sand. Aber statt Postkarten schickt Nordafrika zurzeit jede Menge Wüstenstaub nach Spanien, Italien oder Griechenland. Ja, und das Ergebnis: gelber Himmel, schmutzige Autos und Fenster, die dringend mal wieder geputzt werden müssten. Ja, und Forschende, die haben jetzt herausgefunden, dass immer mehr Saharasand bis nach Europa weht. Schuld sind da unter anderem die zunehmende Austrocknung der Wüste und veränderte Luftströmungen. Und das ist nicht nur lästig für alle, die irgendwie gerade erst ihr Auto gewaschen haben, sondern kann tatsächlich auch Solaranlagen ausbremsen und die Luftqualität verschlechtern. Also es kommt immer mehr Saharasand hier zu uns nach Europa. Aber ich sag mal so, das hat nicht nur Nachteile, ja? Also wenn man zum Beispiel Urlaub auf Balkonien macht und da gleich ein bisschen Sand rieselt, da fühlt man sich doch direkt wie an der Adria, oder?
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0: Und heute geht es um Anna-Maria Zimmermann.
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0: Ja, wir alle haben manchmal Zweifel, auch unsere Schlagerstars. Und Anna-Maria Zimmermann, die hat jetzt verraten, dass sie wichtige Entscheidungen zwar nie bereut, sie aber natürlich trotzdem manchmal hinterfragt. Und da fragt sie sich, habe ich das alles richtig gemacht? War das alles wirklich eine gute Entscheidung? Tja, und um da nicht irgendwie unsicher zu werden oder ins Grübeln zu kommen, hat sie jetzt eine Lösung für sich entdeckt, und zwar Hypnose. Das macht sie 1 bis 2 Mal im Jahr. Da lässt sie sich professionell hypnotisieren, um ihre Entscheidungen zu festigen und auch, um das schlechte Gewissen loszuwerden. Und ganz offensichtlich klappt das seit einem Jahr sehr erfolgreich. Und ich muss ganz ehrlich sagen, vielleicht ist das für mich auch mal eine gute Idee. Also ich meine, manchmal beim Online-Shopping, dann frage ich mich auch, war das eine gute Entscheidung?
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Schutzengel zum Start in den Donnerstag hier auf Radio Paloma. 100% deutscher Schlager. Wir haben es 8.27 Uhr. Und die USA und Saudi-Arabien haben ein Atomabkommen unterzeichnet. Mehr dazu gibt es gleich hier bei uns in den Radio Paloma Nachrichten um 8:30. 50 Shades of Grey. 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
1: Ich bin David Riemer. Die Regierung von US-Präsident Trump will Saudi-Arabien beim Aufbau eines zivilen Atomprogramms helfen. Die Energieminister beider Länder unterzeichneten in Washington ein entsprechendes Abkommen, teilte das US-Energieministerium mit. Details wurden zunächst nicht bekannt.
2: Das Abkommen beinhaltet nach den Worten des US-Energieministers keine Herstellung oder Verbreitung von Atomwaffen. Es soll ein rein ziviles Nuklearprogramm sein, das den USA vor allem wirtschaftliche Vorteile bringt. Sie wollen Nukleartechnologie exportieren, das wiederum soll Jobs in den USA schaffen. Und Saudi-Arabien profitiert, indem es den Energiebedarf seines Landes decken kann. Aber im laufenden Krieg mit dem Iran und der Instabilität im Nahen Osten ist das Abkommen umstritten. Aus den USA Tina Eck.
1: Weil sich die Regierungsparteien erst auf den letzten Drücker einig werden, liegt ein endgültiger Gesetzentwurf erst kurz vor der Abstimmung im Bundestag vor. Das sorgt regelmäßig für Kritik. Am Vormittag verkündet das Bundesverfassungsgericht, ob es deshalb neue Temporegeln für Gesetzesänderungen geben muss.
3: Hunderte Seiten komplizierter Gesetzestext, aber keine Zeit vor der Abstimmung, alles genau durchzulesen. Kritisiert wurde das zum Beispiel zuletzt beim Sparpaket für die gesetzlichen Krankenkassen. Das Urteil heute basiert aber auf einem älteren Fall, dem Heizungsgesetz der alten Ampelregierung. Hier hatte die Union erreicht, dass die Abstimmung verschoben werden musste und das Gesetz erst später verabschiedet werden konnte. Heute wird sich klären, ob für die Gesetzgebung generell neue Fristen festgelegt werden müssen. Jan-Henner Reitzer, Nachrichtenredaktion.
1: Das US-Militär hat nach eigenen Angaben in der Nacht erneut militärische Ziele im Iran angegriffen. Ziel waren unter anderem Raketen- und Drohnenlager sowie die Flugabwehr. Die USA erklären damit, künftige Angriffe auf Handelsschiffe und zivile Seeleute verhindern zu wollen. Es war die 12. Nacht in Folge mit US-Angriffen auf den Iran. US-Präsident Trump erklärte, der Iran sei noch nicht zu einem Abkommen bereit und drohte mit weiteren Angriffen. Die anhaltende Hitze und Trockenheit der vergangenen Monate hat die Dürre in Europa laut einer Studie als Folge des Klimawandels weiter verschärft. Entscheidend ist demnach nicht nur der fehlende Regen, sondern vor allem die durch die Hitze stark gestiegene Verdunstung. Forscher warnen, dass Dürren dadurch häufiger und schwerer werden. Zum Wetter die aktuelle Vorhersage des Deutschen Wetterdienstes. Im Südwesten heute sonnig und trocken, im Rest geht's mit einem Sonne-Wolken-Mix weiter. In der Nordosthälfte sind vereinzelt Schauer und kurze Gewitter möglich. Höchstwerte 19 bis 25, im Südwesten bis 27 Grad. Morgen im Norden und Nordwesten wechselnd bewölkt, vor allem an den Küsten sind einzelne Schauer möglich. Sonst freundlicher und viel Sonnenschein, maximal 20 bis 30 Grad. Am Wochenende wechselhaft, gebietsweise Regen.
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4: Guten Morgen, wir haben es 8.34 Uhr. Ich wünsche Ihnen einen schönen Start in den Donnerstag. So, nochmal herzlichen Glückwunsch an den Max aus Bornheim in Nordrhein-Westfalen. Der hat sich nämlich den nächsten Platz in unserem Lostopf gesichert für die 13. Schlager-Party-Woche. Nächstes Jahr im März im wunderschönen Südtirol. Aber ich sag mal so, da ist noch mehr als genug Platz. Da sind wirklich noch ganz, ganz viele freie Lostopfplätze für Sie, wenn Sie also wieder unseren jodelnden Skifahrer hören. Dann machen Sie es genau wie der Max heute Morgen und rufen Sie an und sichern sich Ihren Platz 0180 1 600 700, bundesweit aus allen Netzen zum Ortstarif. Es kann wirklich jederzeit wieder passieren. Und nächste Woche Freitag, also am 31. Juli, ziehen wir dann den Gewinner oder die Gewinnerin.

0: Wieder Donnerstagmorgen um 20 vor 9.
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0: Ja, und wer aktuell nicht im Sommerurlaub ist, der kann ja vielleicht mal mit der ganzen Family wieder ins Kino gehen. Da läuft nämlich in dieser Woche der neue Teil einer Filmreihe an, die bei Jung und Alt beliebt ist. Thomas Bremser aus der Radio Paloma Redaktion weiß mehr zu den Filmstarts der Woche.
2: Ich bin Woody, ich komme in friedlicher Absicht. Ich habe hier mal gewohnt.
3: Spielzeug-Cowboy Woody und Space Ranger Buzz sind wieder da. Auch im fünften Toy-Story-Teil wollen sie Kindern eine Freude machen. Doch die kleine Bonnie hat nur noch Augen für Lilipad, ein Tablet in Form eines Frosches.
4: Wir sind verloren!
5: Die Technik übernimmt unser Zuhause.
3: Die Spielzeuge haben Angst, aussortiert zu werden und wollen Lilipad zur Rede stellen.
6: Ich werde mir diese Lilipad mal vorknöpfen und sie darüber in Kenntnis setzen, wie die Dinge hier laufen.
3: Auch Toy Story 5 ist perfekt animiert, unterhaltsam und behandelt ein Thema, mit dem sich Eltern und Kinder identifizieren können.
7: Schön, Sie wieder streiten zu sehen.
8: Ja, das ist es.
9: Danke für das Ticket. Ich fand die Aufführung heute wirklich toll.
10: Nächstes Mal gehen wir zusammen.
3: In Dreams, gefährliches Verlangen, verliebt sich der junge mexikanische Balletttänzer Fernando in die ältere US-Geschäftsfrau Jennifer. Er flieht für sie in die USA und für seinen Traum einer Ballettkarriere.
9: Ich bin hergekommen, um bei dir zu sein. Und ich will mich einfach nicht ständig verstecken müssen.
3: Die eiskalte Jennifer spielt ihre Macht immer wieder aus und lässt Fernando links liegen, auch weil ihr reicher Vater Druck macht.
11: Du weißt, ich will, dass du glücklich bist. Aber es gibt Grenzen, verstehst du?
3: Ist es Liebe oder nur Lust? Das Drama Dreams, gefährliches Verlangen mit Oscar-Preisträgerin Jessica Chastain ist jedenfalls schwer verdaulich.
9: Dir ist doch eh egal, was mit mir passiert.
12: Du kennst mich kein Stück.
13: Wie kann ich Ihnen helfen?
14: Ich hatte noch nie einen Orgasmus.
3: Chérie, ich komme, die Erfindung der Lust, ist eine französische Komödie, in der Fanny und Tom erstmals ganz offen über ihr Sexleben reden.
15: Du bist in 20 Jahren nie gekommen?
14: Nein.
3: Der ehemalige Erfinder und Ingenieur ist überrascht, schockiert, aber dann doch sehr hilfsbereit.
16: Ich hab eine Überraschung.
17: Ich hab dir ein Sexspielzeug gebaut.
3: Ein deutsches Ehepaar erfand vor rund 10 Jahren den Vibrator Womanizer. Darauf basiert die Komödie Chérie. Die ist zwar schlüpfrig, aber überhaupt nicht ordinär.
18: Und du hebst ab bis zu den Sternen.
0: Na, das ist bestimmt was zum Schmunzeln. Also viel Spaß im Kino. 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Da gibt's heute Kinotickets zu gewinnen um 14.20 Uhr.
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0: Dennis Wilms, Träum von dir, hier auf Radio Paloma, 100% deutscher Schlager, die neuen deutschen Schlager, die hören Sie hier bei uns immer zuerst. Wir haben es 8.51 Uhr. Die USA und Saudi-Arabien haben in Washington ein Atomabkommen unterzeichnet. Mehr dazu gibt's gleich hier bei uns in den Radio Paloma Nachrichten um 9. Ja, dass die Rente hier bei uns in Deutschland ein großes Thema ist, das wissen wir alle. Und wir wissen irgendwie auch, dass das so nicht so richtig weitergehen kann. Aber genau deswegen soll ja jetzt die Frühstartrente kommen. Lars Klingbeil, der Bundesfinanzminister, hat jetzt den entsprechenden Gesetzesentwurf in die Ressortabstimmung innerhalb der Bundesregierung gegeben. Und im Kern geht's darum, dass Kinder ab 6 Jahren regelmäßig Geld vom Staat bekommen für die Altersvorsorge. Thomas Bremser aus der Radio Paloma Redaktion weiß mehr dazu.
1: Schon als Kind für die Rente vorsorgen, ganz egal wie viel Geld die Eltern haben. Und sich schon als Jugendlicher mit Finanzplänen beschäftigen. Das sind die Ziele der Regierung. Der Bund will künftig für jedes Kind vom 6. bis zum 18. Lebensjahr 10 Euro im Monat zahlen in ein Altersvorsorgedepot. Ausgezahlt werden soll das Kapital mit Mitte 60. Die Erträge bleiben bis zur Auszahlung steuerfrei. Losgehen soll's mit den Kindern, die 2020 geboren wurden. Dann soll jährlich der Jahrgang der dann 6-Jährigen dazukommen.
0: Ja, und das Schöne ist ja, dass ja auch Großeltern, Onkel, Tante, alle können was mit dazugeben. Und rein rechnerisch ergibt sich dann ein Betrag, also von 6 bis 18 Jahren, von 1.440 Euro. Wenn man diesen Betrag aber tatsächlich einfach liegen lassen würde, bis zu seinem 65. Lebensjahr, würden da wahrscheinlich an die 30.000 Euro rauskommen. Also das lohnt sich auf jeden Fall. Da sollte man sich mal schlau machen.
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1: Ich bin David Riemer. Das Handwerk drängt auf eine schnelle Abschaffung des Sonntagsbackverbots. Im Koalitionsvertrag steht, dass für Bäcker und Konditoren das Sonntagsbackverbot aufgehoben wird. Bitte umsetzen. Das sagte Handwerkspräsident Dittrich der Deutschen Presseagentur.
2: Bäcker dürfen sonntags nur 3 Stunden lang backen. Handwerkspräsident Dittrich findet das ungerecht, denn zum Beispiel Backstationen an Tankstellen dürfen dagegen den ganzen Tag über Teiglinge aufbacken. Nach seiner Erfahrung sind Sonn- und Feiertagsdienste bei einigen Bäckerinnen und Bäckern sogar besonders beliebt, weil dann extra Zuschläge winken und dafür mal unter der Woche ein freier Tag möglich ist. Er will weiter am 8-Stunden-Tag festhalten, aber er wünscht sich mehr Flexibilität. Die Koalitionsspitzen planen die Arbeitszeitänderungen für Bäckereien ab Anfang 2027. Bisher fehlt aber noch ein Gesetzentwurf. Ursula Winkler, Nachrichtenredaktion.
1: Die Bundesregierung will Abschiebungen nach Afghanistan offenbar ausweiten. Das erklärte das hessische Innenministerium. Demnach habe die Bundespolizei mitgeteilt, die bisherigen Einschränkungen auf Straftäter und Gefährder aufzuheben.
3: Bundesinnenminister Dobrindt hat erst Anfang der Woche bekräftigt, Abschiebungen in Länder wie Afghanistan zu forcieren. Ihm ging es vor allem um Straftäter nach einem tödlichen Angriff auf einen Studenten in Trier. Künftig soll aber jeder Afghane, der ausreisepflichtig ist, abgeschoben werden können, sagt die hessische Landesregierung. Grundlage dafür ist die Zusammenarbeit mit der Taliban-Regierung. Menschenrechtsgruppen kritisieren die Ausweitung. Afghanen, die hier nicht kriminell geworden sind, zurückzuschicken, verstoße gegen den Schutz der Menschenrechte. Thomas Bremser, Nachrichtenredaktion.
1: Das US-Militär hat nach eigenen Angaben in der Nacht erneut militärische Ziele im Iran angegriffen. Ziel waren unter anderem Raketen- und Drohnenlager sowie die Flugabwehr. Die USA erklären damit, künftige Angriffe auf Handelsschiffe und zivile Seeleute verhindern zu wollen. Es war die 12. Nacht in Folge mit US-Angriffen auf den Iran. US-Präsident Trump sagte, der Iran sei noch nicht zu einem Abkommen bereit und drohte mit weiteren Angriffen. Die anhaltende Hitze und Trockenheit der vergangenen Monate hat die Dürre in Europa laut einer Studie als Folge des Klimawandels weiter verschärft. Entscheidend ist demnach nicht nur der fehlende Regen, sondern vor allem die durch die Hitze stark gestiegene Verdunstung. Die Forscher warnen, dass Dürren dadurch häufiger und schwerer werden. Zum Wetter die aktuelle Vorhersage des Deutschen Wetterdienstes. Im Südwesten heute sonnig und trocken, im Rest geht's mit einem Sonne-Wolken-Mix weiter. In der Nordosthälfte sind vereinzelt Schauer und kurze Gewitter möglich. Höchstwerte 19 bis 25, im Südwesten bis 27 Grad. Morgen im Norden und Nordwesten wechselnd bewölkt, vor allem an den Küsten einzelne Schauer möglich. Sonst freundlicher und viel Sonnenschein, maximal 20 bis 30 Grad. Am Wochenende wechselhaft, gebietsweise dann etwas Regen.
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4: Guten Morgen, ich wünsche Ihnen einen schönen Start. Wir haben es 8:35 heute am Donnerstag. So, und das heißt, es gibt den letzten Tipp in unserem nur 9 Uhr Schlagerquiz. Wobei ehrlicherweise, wenn ich mir die Lösungen so anschaue, die so reingetrudelt sind in den letzten Tagen, weiß ich gar nicht, ob Sie den letzten Tipp tatsächlich brauchen. Also nochmal zur Erinnerung, wir suchen den hier.
5: Bist du gut vorbereitet?
4: So, zu gewinnen gibt es wie immer unsere nur 9 Uhr Uhr. Und natürlich gibt es heute den letzten Tipp. Und ich sag mal so, den will ich mir persönlich auch gar nicht nehmen lassen. Das ist nämlich mein Lieblingstipp und der lautet wie folgt. Seine kleine Enkelin, die heißt genau wie ich.
5: Bist du gut vorbereitet?
4: Also jetzt reinklicken, Lösung abgeben für all die, die das noch nicht gemacht haben sollten. Morgen gibt es die Auflösung. Ich drücke Ihnen ganz fest die Daumen.

0: Michelle hier auf Radio Paloma, 100% deutscher Schlager. Wir haben es 10 nach 9 und ab heute heißt es wieder The Party Has Arrived. Ja, bei Netflix startet heute die dritte Staffel von Kaulitz und Kaulitz. Ja, die beiden Zwillinge von Tokyo Hotel, die verbreiten wie immer gute Laune, aber es wird wohl dieses Mal auch ziemlich schlüpfrig, ziemlich ernst und ziemlich tiefgründig. Wir sprechen darüber mit Thomas Bremser aus der Radio Paloma Redaktion. Einen schönen guten Morgen.
1: Moin.
0: So Thomas, auf was können sich denn die Fans der Kaulitz-Zwillinge dieses Mal freuen?
1: Ja, wieder auf jede Menge lustige Momente mit den beiden. Bei Poolpartys, beim Life-Coach und beim Detox. Bill will keine Männer mehr sehen und Tom gesünder leben. Mhm. Klappt nicht so ganz. Und die beiden kehren in ihre Heimat zurück nach Sachsen-Anhalt. Das ist mit viel Trauma verbunden.
2: Ja, Lotsche war Gefängnis.
3: Hier,
2: da,
3: genau.
2: Das ist unser Haus. Ich habe wirklich ganz, ganz finstere Gedanken gehabt.
1: Außerdem sehen wir Bill und Tom auf der Hochzeit von Bandkollege Georg, beim Ausflug mit Mama an die Mosel und bei der Formel 1.
0: Ja, und ich habe gehört, es sollen wohl auch tatsächlich so ein paar Tränchen geflossen sein. Die zwei, die haben ja einen pickepackevollen Kalender. Was steht denn da so an in den kommenden Wochen? Ich meine, vor 2 Wochen war ja erst die Enthüllung von ihrer Wachsfigur.
1: Ja, die beiden haben zuletzt nicht nur für Werbung für ihre Netflix-Sendung gemacht. Sie arbeiten auch am neuen Album und proben für die Tour Ende des Jahres.
0: Mhm.
1: Und natürlich ihr größtes Highlight in diesem Jahr, Wetten, das am 5. Dezember.
4: Immer wenn ich was Cooles sehe, sage ich, das wäre doch eine gute Wette.
5: Ja, man macht sich immer Notizen, ja, auch an Gästen, die man gerne da hätte und so weiter. Wir haben dem ZDF

0: Ich habe sowieso eine ganz lange Liste präsentiert und es wird ganz toll.
1: In ein paar Tagen geht's für Tom und Bill aber endlich in den Urlaub. Bill will gleich 3 Wochen weg, unter anderem mit dem Boot. Wohin es geht, hat er uns nicht verraten.
2: Ja, und ich habe bei Instagram gesehen, Heidi Klum hat schon ein paar Videos vom Strand gepostet. Also sie und Tom sind ganz offensichtlich schon im Urlaub angekommen. Ja, und wetten das, die Vorbereitungen, die laufen auf Hochtouren. Und wer da noch mit dabei sein möchte, also bis September kann man noch seine Wetten einreichen. Und dann sind wir natürlich sehr gespannt auf dieses großartige Show-Comeback. Aber bis dahin freuen wir uns erstmal über die 3. Staffel von Kaulitz und Kaulitz und die Schönsprüche.
3: Meine Devise im Leben ist immer, gar nicht fragen, da kriegst du auch kein Nein.
4: The party has arrived. Call the police.
2: Also ich freue mich schon, muss ich ganz ehrlich sagen. So, wir haben es 9:12 und wir schauen nochmal auf den gestrigen Mittwoch. Denn gestern, ja, da stand ein ganz besonderer Geburtstag an. Zum einen natürlich der von Mireille Mathieu, haben wir ja gestern auch drüber gesprochen. Zum anderen hätte aber Ibo seinen 65. Geburtstag gefeiert. Und genau deswegen gibt es jetzt ein ganz besonderes Sammlerstück für seine Fans. Was das ist, das erfahren Sie gleich bei uns in den Radio Palomar Star News nach Semino Rossi und jetzt den Flippers. Hier ist im heißen Sand von Rodos.

0: So hier ist Sabino Rossi auf Radio Paloma und diese ist meine aktuell neue Schlagerhit. Viel Spaß.
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0: Wahnsinn oder Liebe, Simino Rossi hier auf Radio Paloma, 100% deutscher Schlager. Die neuen deutschen Schlager, die hören Sie hier bei uns immer zuerst. Wir haben es gleich 20 nach 10. Ja, und seit Sonntag ist sie vorbei, die Fußball-Weltmeisterschaft. Ab heute gibt's aber Gott sei Dank wieder Sport, quasi so eine kleine Mini-Olympiade in Hannover. Da starten heute die Finals, heißt die deutschen Meisterschaften in 24 Sportarten. Und worauf wir uns da alles freuen dürfen, das weiß David Riemer aus der Radio Paloma-Redaktion.
1: Titel werden in traditionellen Sportarten wie etwa dem Schwimmen und Turnen vergeben. Es sind aber auch relativ junge Sportarten mit dabei, beispielsweise 3x3-Basketball, Breaking oder Klettern. Ihre Premiere feiern in diesem Jahr unter anderem Beachvolleyball, Gewichtheben, Segeln und Windsurfen. Ein Sonderfall ist die Leichtathletik. Fast alle Titel werden nicht in Hannover, sondern am kommenden Wochenende in Bochum vergeben. In Hannover gibt es kein passendes Stadion mit Laufbahn. Nur die Stabhochspringer ermitteln heute und morgen hier ihren deutschen Meister.
0: Genau, und die anderen Sportarten, die werden tatsächlich im Ruhrgebiet dann ausgetragen. Und ich bin ja großer Fan zum Beispiel von Malaika Mihambo oder Gina Lückenkämper. Und ich sitze dann immer vorm Fernseher und denke, wow, können die schnell laufen? Also ganz ehrlich, ich würde ja schon am Startblock scheitern.
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0: Und heute Morgen geht es um Ibo.
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0: Ja, mit seiner unverwechselbaren Stimme und seinen Hits wie, ja, gerade gehört, Ibiza, der Bungalow in Santa Nirgendwo oder die Schwarze Rose, hat Ibo Millionen von Menschen begeistert. Und gestern, da hätte er seinen 65. Geburtstag gefeiert. Und auch mehr als 25 Jahre nach seinem Tod ist er für viele Schlagerfans unvergessen. Und genau deshalb erinnert jetzt eine ganz besondere Veröffentlichung an ihn. Denn seine langjährige Plattenfirma DA Records bringt mit Ibiza Beach Beats eine exklusive Vinyl-Edition heraus, also eine Schallplattenedition, wo quasi die bekanntesten Songs von Ibo neu gemixt wurden mit ganz berühmten Produzenten, mit ganz berühmten DJs. Und da gibt es ein echtes Highlight, nämlich eine streng limitierte Sand-Editionsplatte. Von ihr gibt es weltweit nur 100 Exemplare. Und das Besondere ist, diese Schallplatte enthält tatsächlich echten Sand vom Strand aus Ibiza. Also ja, quasi eine kleine Hommage an diesen besonderen Song, mit dem ja Ibo quasi über Nacht zum Superstar wurde. Also eine ganz besondere Plattenedition ist da jetzt draußen. Ich glaube, nicht nur für die Plattensammler, sondern tatsächlich für jeden Fan.
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0: Der Donnerstagmorgen hier auf Radio Paloma, 100% deutscher Schlager. Wir haben es 9.27 Uhr und in Washington haben die USA und Saudi-Arabien ein Atomabkommen unterzeichnet. Mehr dazu gibt's gleich hier bei uns in den Nachrichten um 9:30 Uhr.
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1: Ich bin David Riemer. Das Handwerk drängt auf eine schnelle Abschaffung des Sonntagsbackverbots. Im Koalitionsvertrag steht, dass für Bäcker und Konditoren das Sonntagsbackverbot aufgehoben wird. Bitte umsetzen. Das sagte Handwerkspräsident Dittrich der Deutschen Presseagentur.
2: Bäcker dürfen sonntags nur 3 Stunden lang backen. Handwerkspräsident Dittrich findet das ungerecht, denn zum Beispiel Backstationen an Tankstellen dürfen dagegen den ganzen Tag über Teiglinge aufbacken. Nach seiner Erfahrung sind Sonn- und Feiertagsdienste bei einigen Bäckerinnen und Bäckern sogar besonders beliebt, weil dann extra Zuschläge winken und dafür mal unter der Woche ein freier Tag möglich ist. Er will weiter am 8-Stunden-Tag festhalten, aber er wünscht sich mehr Flexibilität. Die Koalitionsspitzen planen die Arbeitszeitänderungen für Bäckereien ab Anfang 2027. Bisher fehlt aber noch ein Gesetzentwurf. Ursula Winkler, Nachrichtenredaktion.
1: Die Bundesregierung will Abschiebungen nach Afghanistan offenbar ausweiten. Das erklärte das hessische Innenministerium. Demnach habe die Bundespolizei mitgeteilt, die bisherigen Einschränkungen auf Straftäter und Gefährder aufzuheben.
3: Bundesinnenminister Dobrindt hat erst Anfang der Woche bekräftigt, Abschiebungen in Länder wie Afghanistan zu forcieren. Ihm ging es vor allem um Straftäter nach einem tödlichen Angriff auf einen Studenten in Trier. Künftig soll aber jeder Afghane, der ausreisepflichtig ist, abgeschoben werden können, sagt die hessische Landesregierung. Grundlage dafür ist die Zusammenarbeit mit der Taliban-Regierung. Menschenrechtsgruppen kritisieren die Ausweitung. Afghanen, die hier nicht kriminell geworden sind, zurückzuschicken, verstoße gegen den Schutz der Menschenrechte. Thomas Bremser, Nachrichtenredaktion.
1: Das US-Militär hat nach eigenen Angaben in der Nacht erneut militärische Ziele im Iran angegriffen. Ziel waren unter anderem Raketen- und Drohnenlager sowie die Flugabwehr. Die USA erklären damit, künftige Angriffe auf Handelsschiffe und zivile Seeleute verhindern zu wollen. Es war die 12. Nacht in Folge mit US-Angriffen auf den Iran. US-Präsident Trump sagte, der Iran sei noch nicht zu einem Abkommen bereit und drohte mit weiteren Angriffen. Die anhaltende Hitze und Trockenheit der vergangenen Monate hat die Dürre in Europa laut einer Studie als Folge des Klimawandels weiter verschärft. Entscheidend ist demnach nicht nur der fehlende Regen, sondern vor allem die durch die Hitze stark gestiegene Verdunstung. Die Forscher warnen, dass Dürren dadurch häufiger und schwerer werden. Zum Wetter die aktuelle Vorhersage des Deutschen Wetterdienstes. Im Südwesten heute sonnig und trocken, im Rest geht's mit einem Sonne-Wolken-Mix weiter. In der Nordosthälfte sind vereinzelt Schauer und kurze Gewitter möglich. Höchstwerte 19 bis 25, im Südwesten bis 27 Grad. Morgen im Norden und Nordwesten wechselnd bewölkt, vor allem an den Küsten einzelne Schauer möglich. Sonst freundlicher und viel Sonnenschein, maximal 20 bis 30 Grad. Am Wochenende wechselhaft, gebietsweise dann etwas Regen.
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4: Guten Morgen, wir haben es kurz nach 10:30 heute am Donnerstag, am 23. Juli. So, und wir schauen schon mal so ein bisschen auf den Frühling 2027 und träumen uns da in die Berge, in die Alpen. 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

0: Bruno und Bruna hier auf Radio Paloma, 100% deutscher Schlager. Wir haben es 20 vor 10. 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

0: Anna-Maria Zimmermann hier auf Radio Paloma, 100% deutscher Schlager. Wir haben es 9.51 Uhr. Die USA und Saudi-Arabien haben in Washington ein Atomabkommen unterzeichnet. Und worum es da genau geht, das erfahren Sie gleich bei uns in den Radio Paloma Nachrichten um 10 Uhr. Und bis dahin checken wir natürlich noch, was dieser 23. Juli für uns alle bereithält. Hier ist für Sie das Radio Paloma Horoskop.
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2: Einsicht ist der erste Weg zur Besserung. Betrachten Sie Ihren Anteil an einem Konflikt. Heute ist der richtige Zeitpunkt für ein klärendes Gespräch.
1: Stier.
2: Es ergeben sich ganz neue, ungeahnte Möglichkeiten, wenn Sie heute am Ball bleiben. Nicht locker lassen, solange die Kugel rollt. Erfolg ist fast schon garantiert.
1: Zwillinge.
2: Sie flüchten sich heute in hektische Aktionen und ernten dafür Stress. Die Sterne raten daher zu einer Gegenstrategie. Ruhe bewahren und relaxen.
1: Krebs.
2: Sie haben Energie. Wenn Sie damit haushalten und sich auf das Wichtigste konzentrieren, können Sie heute weit vorankommen.
1: Löwe.
2: Suchen Sie sich Ihren eigenen Weg. Vielleicht ist es gerade der, der heute am erfolgversprechendsten ist. Setzen Sie also alles auf Ihre eigene Karte.
1: Jungfrau.
2: Kleine Pausen hat Ihr Körper heute ganz gern. Ihre Kondition wird leicht schwankend sein. Sie sollten daher eher einen auf die ruhige Tour machen.
1: Waage.
2: Körperlich sind Sie fit und voll auf dem Dampfer. Den heutigen Tag meistern Sie ohne Probleme. Also die Ärmel hochkrempeln und richtig zupacken.
1: Skorpion.
2: Sie werden heute mit offenen Armen empfangen. Eigentlich hatten Sie eher mit Ablehnung gerechnet. Es ist heute genau der richtige Tag, das bestehende Misstrauen völlig abzubauen.
1: Schütze.
2: Öffnen Sie sich heute Ihrem Umfeld. Sie werden begeistert sein, wie offen und nett man auch auf Sie zukommen wird. Nette Gespräche umrahmen die heutige Stimmung.
1: Steinbock.
2: Durchhalten ist jetzt angesagt, auch wenn es schwerfällt. Je schwieriger die zu lösende Problematik ist, desto größer ist ihre Entwicklung und der daraus resultierende Erfolg.
1: Wassermann.
2: Das optimale Motto des heutigen Tages lautet: Schonen Sie sich. Sie haben sich verausgabt und müssen neue Energie auftanken. Also wenn möglich einfach alle Fünfe gerade lassen.
1: Fische.
2: Sämtliche Beschwerden sind plötzlich wie weggeblasen. Das ist kein Wunder. Die seelische Großwetterlage stimmt Sie heute äußerst positiv.
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1: Ich bin David Riemer. Das Handwerk drängt auf eine schnelle Abschaffung des Sonntagsbackverbots. Im Koalitionsvertrag steht, dass für Bäcker und Konditoren das Sonntagsbackverbot aufgehoben wird. Bitte umsetzen. Das sagte Handwerkspräsident Dittrich der Deutschen Presseagentur.
2: Bäcker dürfen sonntags nur 3 Stunden lang backen. Handwerkspräsident Dittrich findet das ungerecht, denn zum Beispiel Backstationen an Tankstellen dürfen dagegen den ganzen Tag über Teiglinge aufbacken. Nach seiner Erfahrung sind Sonn- und Feiertagsdienste bei einigen Bäckerinnen und Bäckern sogar besonders beliebt, weil dann extra Zuschläge winken und dafür mal unter der Woche ein freier Tag möglich ist. Er will weiter am 8-Stunden-Tag festhalten, aber er wünscht sich mehr Flexibilität. Die Koalitionsspitzen planen die Arbeitszeitänderungen für Bäckereien ab Anfang 2027. Bisher fehlt aber noch ein Gesetzentwurf. Ursula Winkler, Nachrichtenredaktion.
1: Die Bundesregierung will Abschiebungen nach Afghanistan offenbar ausweiten. Das erklärte das hessische Innenministerium. Demnach habe die Bundespolizei mitgeteilt, die bisherigen Einschränkungen auf Straftäter und Gefährder aufzuheben.
3: Bundesinnenminister Dobrindt hat erst Anfang der Woche bekräftigt, Abschiebungen in Länder wie Afghanistan zu forcieren. Ihm ging es vor allem um Straftäter nach einem tödlichen Angriff auf einen Studenten in Trier. Künftig soll aber jeder Afghane, der ausreisepflichtig ist, abgeschoben werden können, sagt die hessische Landesregierung. Grundlage dafür ist die Zusammenarbeit mit der Taliban-Regierung. Menschenrechtsgruppen kritisieren die Ausweitung. Afghanen, die hier nicht kriminell geworden sind, zurückzuschicken, verstoße gegen den Schutz der Menschenrechte. Thomas Bremser, Nachrichtenredaktion.
1: Das US-Militär hat nach eigenen Angaben in der Nacht erneut militärische Ziele im Iran angegriffen. Ziel waren unter anderem Raketen- und Drohnenlager sowie die Flugabwehr. Die USA erklären damit, künftige Angriffe auf Handelsschiffe und zivile Seeleute verhindern zu wollen. Es war die 12. Nacht in Folge mit US-Angriffen auf den Iran. US-Präsident Trump sagte, der Iran sei noch nicht zu einem Abkommen bereit und drohte mit weiteren Angriffen. Die anhaltende Hitze und Trockenheit der vergangenen Monate hat die Dürre in Europa laut einer Studie als Folge des Klimawandels weiter verschärft. Entscheidend ist demnach nicht nur der fehlende Regen, sondern vor allem die durch die Hitze stark gestiegene Verdunstung. Die Forscher warnen, dass Dürren dadurch häufiger und schwerer werden. Zum Wetter die aktuelle Vorhersage des Deutschen Wetterdienstes. Im Südwesten heute sonnig und trocken, im Rest geht's mit einem Sonne-Wolken-Mix weiter. In der Nordosthälfte sind vereinzelt Schauer und kurze Gewitter möglich. Höchstwerte 19 bis 25, im Südwesten bis 27 Grad. Morgen im Norden und Nordwesten wechselnd bewölkt, vor allem an den Küsten einzelne Schauer möglich. Sonst freundlicher und viel Sonnenschein, maximal 20 bis 30 Grad. Am Wochenende wechselhaft, gebietsweise dann etwas Regen.
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4: Schönen Donnerstagvormittag, hallo, ich grüße Sie. Wir haben es kurz nach 10, der 23. Juli, es ist Sommer. Ja, und wir schauen schon mal in den kommenden Winter. 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Es kann jederzeit soweit sein. Und ich habe gleich Wolfgang Petri für Sie nach Ben Zucker.

0: Pietro Basile mit Buongiorno auf Radio Paloma, 100% deutscher Schlager. Was haben wir schon geschwitzt in diesem extrem heißen Sommer? Und die nächste Hitzewelle, die kommt. Ans Heizen denken da wahrscheinlich nur diejenigen, die jetzt ihre alte Heizung rausschmeißen, um sie durch eine energieeffiziente und klimafreundliche zu ersetzen. Das fördert die Bundesregierung auch, allerdings seit dieser Woche unter neuen Bedingungen. Meine Kollegin Helke Michael hat sich mal schlau gemacht, welche das sind und wie bzw. wo man diese Heizungsförderung beantragen kann.
1: Heizungsförderung können grundsätzlich Privatpersonen sowie Unternehmen und Kommunen beantragen, die Eigentümer eines Gebäudes sind, in dem eine neue Heizung eingebaut werden soll.
2: Gefördert werden alle Heizungen, die energieeffizient und klimafreundlich sind. Zuallererst natürlich die Wärmepumpen, solarthermische Anlagen oder Biomasseheizungen, aber auch die Anschlüsse an Nah- und Fernwärmenetze.
1: So Dr. Philipp Tillissen von der Deutschen Förderbank KfW. Für den Heizungstausch gibt es auch weiterhin eine sogenannte Grundförderung.
2: Das ist ein Zuschuss von 30%, den alle Eigentümerinnen und Eigentümer bekommen. Die Grundförderung kann dann angewendet werden auf einen Maximalbetrag von 28.000 Euro, der für den Erwerb und die Installation einer klimafreundlichen Heizung ausgegeben wird. Das heißt, es gibt maximal eine Grundförderung von 8.400 Euro für den Heizungstausch.
1: Die kann man aber noch mit Hilfe eines Klimageschwindigkeitsbonus in Höhe von 16% aufstocken, wenn man zum Beispiel eine alte Gas- oder Ölheizung austauscht, die noch funktioniert.
2: Dann ist es so, dass je nach Einkommen und Familiensituation bis zu 40% Einkommensbonus hinzukommen können. Maximal ist die Förderung dann bei 80% gedeckelt. Hier ist die Förderung dann aber sogar attraktiver als die bisherige Förderung, die bei 70% gedeckelt war.
1: Bevor man einen Förderantrag stellt, ist es allerdings erstmal wichtig,
2: dass man mit einem Energieberater oder einem Fachunternehmen für den Heizungstausch spricht und mit diesem das Vorhaben plant. Dann schließt man einen Vertrag ab mit dem Fachunternehmen, das die Heizung tauschen wird, und erhält eine sogenannte Bestätigung zum Antrag. Danach muss man nur noch einen Account in unserem Kundenportal anlegen bei der KfW und kann dann den Antrag ganz bequem online einreichen. Und wenn alles passt, alle Angaben korrekt und vollständig sind, erhält man die Zusage für den Zuschuss schon in wenigen Minuten.
0: Vielen Dank, Dr. Philipp Tillissen von der KfW mit aktuellen Tipps zum Thema Heizungsförderung.
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0: Rotblond auf Radio Paloma, 100% deutscher Schlager. 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

Andrea Berg auf Radio Paloma 100% Deutscher Schlager am Donnerstag. Das Handwerk drängt auf eine schnelle Abschaffung des Sonntagsbackverbots. Dazu mehr in den Nachrichten um 11. Marianne Rosenberg hören wir dann in der nächsten Stunde mit diesem Kulthit. Mariella Milana ist auch dabei mit ihrem neuen Hit. Damit liegt sie in ihrer Gunst ganz weit oben, denn sie hat es mit ihrem aktuellen Hit in dieser Woche schon dreimal hintereinander auf Platz 1 geschafft in den Top 6 und 6. Sie entscheiden ja jeden Tag aufs Neue mit ihrer Stimme, welche Songs in unseren Top 6 laufen. Jeden Tag von Montag bis Donnerstag ihre Stimme abgeben können sie täglich und hören dann immer von Montag bis Donnerstag kurz nach 18 Uhr, ob ihr Wunschtitel dabei ist oder nicht. Schalten Sie auch heute wieder ein ab 18 Uhr die Top 6 und 6 in der Feierabendshow mit Adrian Marton.

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1: Ich bin David Riemer. Das Handwerk drängt auf eine schnelle Abschaffung des Sonntagsbackverbots. Im Koalitionsvertrag steht, dass für Bäcker und Konditoren das Sonntagsbackverbot aufgehoben wird. Bitte umsetzen. Das sagte Handwerkspräsident Dittrich der Deutschen Presseagentur.
2: Bäcker dürfen sonntags nur 3 Stunden lang backen. Handwerkspräsident Dittrich findet das ungerecht, denn zum Beispiel Backstationen an Tankstellen dürfen dagegen den ganzen Tag über Teiglinge aufbacken. Nach seiner Erfahrung sind Sonn- und Feiertagsdienste bei einigen Bäckerinnen und Bäckern sogar besonders beliebt, weil dann extra Zuschläge winken und dafür mal unter der Woche ein freier Tag möglich ist. Er will weiter am 8-Stunden-Tag festhalten, aber er wünscht sich mehr Flexibilität. Die Koalitionsspitzen planen die Arbeitszeitänderungen für Bäckereien ab Anfang 2027. Bisher fehlt aber noch ein Gesetzentwurf. Ursula Winkler, Nachrichtenredaktion.
1: Die Bundesregierung will Abschiebungen nach Afghanistan offenbar ausweiten. Das erklärte das hessische Innenministerium. Demnach habe die Bundespolizei mitgeteilt, die bisherigen Einschränkungen auf Straftäter und Gefährder aufzuheben.
3: Bundesinnenminister Dobrindt hat erst Anfang der Woche bekräftigt, Abschiebungen in Länder wie Afghanistan zu forcieren. Ihm ging es vor allem um Straftäter nach einem tödlichen Angriff auf einen Studenten in Trier. Künftig soll aber jeder Afghane, der ausreisepflichtig ist, abgeschoben werden können, sagt die hessische Landesregierung. Grundlage dafür ist die Zusammenarbeit mit der Taliban-Regierung. Menschenrechtsgruppen kritisieren die Ausweitung. Afghanen, die hier nicht kriminell geworden sind, zurückzuschicken, verstoße gegen den Schutz der Menschenrechte. Thomas Bremser, Nachrichtenredaktion.
1: Das US-Militär hat nach eigenen Angaben in der Nacht erneut militärische Ziele im Iran angegriffen. Ziel waren unter anderem Raketen- und Drohnenlager sowie die Flugabwehr. Die USA erklären damit, künftige Angriffe auf Handelsschiffe und zivile Seeleute verhindern zu wollen. Es war die 12. Nacht in Folge mit US-Angriffen auf den Iran. US-Präsident Trump sagte, der Iran sei noch nicht zu einem Abkommen bereit und drohte mit weiteren Angriffen. Die anhaltende Hitze und Trockenheit der vergangenen Monate hat die Dürre in Europa laut einer Studie als Folge des Klimawandels weiter verschärft. Entscheidend ist demnach nicht nur der fehlende Regen, sondern vor allem die durch die Hitze stark gestiegene Verdunstung. Die Forscher warnen, dass Dürren dadurch häufiger und schwerer werden. Zum Wetter die aktuelle Vorhersage des Deutschen Wetterdienstes. Im Südwesten heute sonnig und trocken, im Rest geht's mit einem Sonne-Wolken-Mix weiter. In der Nordosthälfte sind vereinzelt Schauer und kurze Gewitter möglich. Höchstwerte 19 bis 25, im Südwesten bis 27 Grad. Morgen im Norden und Nordwesten wechselnd bewölkt, vor allem an den Küsten einzelne Schauer möglich. Sonst freundlicher und viel Sonnenschein, maximal 20 bis 30 Grad. Am Wochenende wechselhaft, gebietsweise dann etwas Regen.
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4: Um kurz nach 11, hallo, ich grüße Sie, wünsche Ihnen einen schönen Donnerstag. Heute ist der 23. Juli, für Sommerfans ein wichtiger Tag, denn heute beginnen offiziell die Hundstage. Sie dauern immer vom 23. Juli bis zum 23. August und bezeichnen die heißeste Phase des Jahres theoretisch. Aber die nächste Hitzewelle soll ja schon im Anmarsch sein und alle, denen es dann wieder viel zu heiß ist, die schicken wir jetzt schon mal in den Schnee. Gewinnen Sie mit etwas Glück, die 13. Schlagerparty-Woche 2027 mit Sonne, Schnee, Ski und Party und zwar vom 14. bis zum 21. März. Die Chance, die Reise nach Südtirol zu gewinnen, also erstmal um in den Lostopf für die Schlagerparty-Skiwoche zu kommen, haben Sie immer dann, wenn unser Skifahrer zwischen zwei Hits losjodelt. Oh ja. Wenn Sie ihn hören, dann bitte diese Nummer wählen, die 0180 1 600 700, bundesweit aus allen Netzen zum Ortstarif. Es kann jederzeit wieder soweit sein. Und wir hören gleich Sarah Zucker nach den Rodensteinern.

Radio Paloma, 100% deutscher Schlager. Der Countdown für die Schulkinder in Baden-Württemberg läuft. Heute in einer Woche dürfen auch Sie in die großen Ferien starten. Die Bayern haben ihren ersten Ferientag am Montag in einer Woche. Ja, und bei den ersten Bundesländern sind die Sommerferien bald auch schon wieder vorbei. Und für deren Schulstart habe ich gleich was.

0: Mariella Melana auf Radio Paloma, 100% deutscher Schlager. Worauf wollen wir warten? Die neuen deutschen Schlager bei uns immer zuerst. Nach den Sommerferien ist vor dem neuen Schuljahr und das beginnt für die Kids in Hessen, Rheinland-Pfalz und im Saarland bereits in knapp 2 Wochen. Und da geht's jetzt schon los für viele Eltern mit den Vorbereitungen. Neue Hefte, Blöcke, Stifte und so weiter müssen her. Neben der richtigen Farb- und Motivwahl lohnt sich auch ein genauerer Blick darauf, wie die Produkte hergestellt werden. Denn mit dem Griff zu umweltschonenden Schulmaterialien lässt sich viel bewirken. Dazu jetzt mehr von unserem Kollegen Marco Schenk.
1: Beim Einkaufen auf umweltschonende Produkte zu achten, ist manchmal gar nicht so leicht. Beim Papier jedoch ist es sehr einfach, sagt Janine Braumann vom Umweltbundesamt.
2: Papierfasern sind ein wertvoller Rohstoff und lassen sich gut recyceln, dies sogar mehrmals. Recyclingpapier steht damit einfach für eine gelungene Kreislaufwirtschaft. Und wir können durch die Verwendung von 100% Altpapier viel Holz einsparen. Dies entlastet die Wälder und sie können dann auch weiter als CO2-Speicher dienen.
1: Recyclingpapier ist im Vergleich zu Frischfaserpapier nicht nur beim Thema Holzverbrauch die bessere Wahl.
2: Die Produktion von Frischfaserpapier erfordert in der Regel mehr Energie für die Aufbereitung des Holzes und auch für chemische Prozesse. Und wird Recyclingpapier dagegen aus 100% Altpapier hergestellt, spart dies im Vergleich zu der Frischfaserpapierherstellung bis zu 70% Energie und rund 80% Wasser. Zusätzlich verringert Recyclingpapier auch die Abfallmengen.
1: Wer beim Kauf sicher sein will, dass ein Produkt wirklich umweltschonend ist, muss nicht lange recherchieren. Ein bekanntes Umweltzeichen weist den Weg.
2: Achten Sie einfach beim Einkauf auf den blauen Engel. Der ist seit fast 50 Jahren ein verlässlicher Wegweiser für umweltschonende Produkte. Und als staatliches, unabhängiges Umweltzeichen setzt er anspruchsvolle Standards. Geprüft wird zum Beispiel die nachhaltige Produktion der Rohstoffe, die ressourcenschonende Herstellung, dass Schadstoffe im Produkt vermieden werden oder es werden auch Anforderungen an die Recyclingfähigkeit gestellt.
0: Es ist gar nicht kompliziert, beim Kauf von Heften, Stiften und Co. ressourcenschonende Produkte zu finden. Einfach auf den blauen Engel achten. Und bei mir gibt's jetzt ein großes Schulstartpaket mit vielen Recyclingprodukten wie Zeichenblock, Textmarker, Ringbuch, Feinliner und vieles mehr. Einfach eine Mail schreiben auf Radio Paloma.de. Wir losen aus, solange der Vorrat reicht.
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Radio Paloma, 100% deutscher Schlager. Der ein oder andere kann sich vielleicht noch dran erinnern, als 1994 eine Kultkomödie in die deutschen Kinos kam, die mit mehr als 6,5 Millionen Besuchern zu den erfolgreichsten deutschen Kinofilmen überhaupt zählt. Dabei handelt es sich um Der bewegte Mann mit Til Schweiger. Und der soll jetzt eine Fortsetzung bekommen als Der bewegte Mann Reloaded.

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0: Schönen Donnerstag mit Radio Paloma, 100% deutscher Schlager. Wir freuen uns auf den nächsten Hörer oder die nächste Hörerin, die jetzt in unseren drei Zinnen Lostopf kommt. Denn unser Skifahrer hat vorhin ja gerade gejodelt und das bedeutet, der nächste Platz im Lostopf für die 13. Schlagerpartywoche in den Dolomiten wird besetzt. Vom 14. bis 21. März 2027 gibt's Sonne, Schnee, Ski und Party für Sie und Ihre Begleitung. 7 Übernachtungen im Doppelzimmer mit Halbpension können Sie gewinnen. Und wenn der Skifahrer losjodelt wie vorhin, dann wissen Sie, dann heißt es anrufen unter 0180 1 600 700, bundesweit aus allen Netzen zum Ortstarif. Hallo, hier ist Radio Paloma. Ich bin Claudia Landgraf. Mit wem?
1: Ja, hallo, hier ist die Karin.
0: Karin, von wo rufen Sie denn an?
1: Von Olbernhau.
0: Wo ist das denn genau?
1: Im Erzgebirge.
0: Oh, im schönen Erzgebirge.
1: Genau.
0: Da kommt mein Papa her, übrigens.
1: Okay.
0: Ja, ich war da auch schon. Es ist wirklich sehr, sehr schön da. Aber dann kennen Sie sich ja auch aus mit Bergen und mit Schnee und Skifahren,
1: genau,
0: und so. Und
1: ja,
0: es geht ja um eine Partywoche im Schnee sozusagen.
1: Mhm.
0: Dann feiern Sie aber auch gerne, Karin, oder?
1: Ja, mache ich.
0: Dann würde das ja wunderbar passen.
1: Ja, eigentlich schon, ja.
0: Ja, mal nach Südtirol, das ist ein bisschen anders als das Erzgebirge.
1: Das,
0: aber ich würde mal sagen, genauso schön, das nimmt sich nicht viel. Ja?
1: Ja, das weiß ich auch noch nicht.
0: Ich wollte Sie eigentlich fragen, wann waren Sie denn zuletzt im Ski- oder Winterurlaub? Aber wenn Sie aus dem Erzgebirge sind, haben Sie das ja gar nicht nötig. Sie haben es ja vor der Tür.
1: Naja, so schneesicher ist es bei uns
0: das
1: nicht.
0: Das stimmt, ja.
1: Das ist,
0: okay. Aber ich gehe davon aus, Skifahren können Sie, oder?
1: Kann ich, ja.
0: Na super. Also ich drücke die Daumen, liebe Karin. Sie sind auf alle Fälle drin im Lostopf, ja. Und
1: okay,
0: vielleicht klappt das ja mit der 13. Schlagerpartywoche im nächsten März in Südtirol. Und ausgelost wird ja morgen in einer Woche bei unseren Muntermachern. Ja?
1: Alles klar.
0: Okay,
1: gut.
0: Toi, toi, toi.
1: Dankeschön.
0: Tschüss.
1: Tschüss.
0: Und unser jodelnder Skifahrer ist unermüdlich. Achten Sie weiter hierauf. Und das kann jederzeit wieder soweit sein. Das Handwerk drängt auf eine schnelle Abschaffung des Sonntagsbackverbots. Dazu mehr in den Nachrichten um 12. Gleich nach den Nachrichten habe ich Christina Bach für Sie mit diesem Kulthit. Wir hören in der nächsten Stunde auch Patrick Lindner mit seinem aktuellen Hit. Wer bald nach Spanien, Griechenland oder Süditalien in Urlaub fährt, muss mit einem eher gelblich gefärbten Himmel rechnen statt himmelblau. Die heiße Luft aus Nordafrika bringt nämlich Wüstenstaub mit sich und verfärbt auch Fensterscheiben und andere Flächen. Ein Forscherteam hat Daten von mehr als 100 Messstationen mit künstlicher Intelligenz ausgewertet und festgestellt, dass sich in Europa immer mehr Sahara-Sand ansammelt und das kann Auswirkungen haben, unter anderem auf die Effizienz großer Solaranlagen und auch auf unsere Gesundheit.

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1: Ich bin David Riemer. Der Krieg zwischen den USA und dem Iran treibt die Ölpreise weiter in die Höhe. Der Preis für die Referenzsorte Brent aus der Nordsee stieg erstmals seit Anfang Juni über die Marke von 96 US-Dollar je Barrel. Getrieben wird der Preis von der Eskalation im US-iranischen Krieg. Vom Iran unterstützte Houthi-Milizen erklärten nun, sie hätten zwei saudi-arabische Tanker im Roten Meer angegriffen.
2: Damit spitzt sich die Lage weiter zu. Der Iran-Krieg hat den Verkehr durch die wichtige Straße von Hormuz bereits stark beeinträchtigt. Sollten auch die Houthi-Angriffe zunehmen, gerät mit dem Roten Meer eine weitere wichtige Ölroute unter Druck. Noch liegt der Ölpreis jedoch unter dem Jahreshoch. Ende April kostete das Barrel 126 US-Dollar. Eine Deeskalation im Konflikt ist derzeit nicht in Sicht. US-Medien berichten seit Tagen über Indizien für eine mögliche Ausweitung der US-Angriffe. Auch die Drohungen von US-Präsident Donald Trump lassen nicht nach. Aus Beirut, Amira Rajab.
1: Die EU-Staaten haben sich wegen des anhaltenden russischen Angriffskrieges gegen die Ukraine auf ein neues Sanktionspaket verständigt. Das teilten EU-Diplomaten in Brüssel mit.
3: Das Problem der 21. Russland-Sanktionen ist, wie kann man die lange Liste von bestehenden Strafmaßnahmen noch verlängern, ohne zu viel Schaden an der eigenen Wirtschaft anzurichten. Es gibt also weitere Ausfuhrbeschränkungen für Hightech und Einreisesperren, jetzt auch für russische Soldaten. Aber die Versorgung mit Fischstäbchen bleibt gesichert. Nach langem Hin und Her wurde auf ein Einfuhrverbot für Alaska-Seelachs und Kabeljau aus Russland verzichtet. Aber der Ölpreisdeckel für russische Ölexporte bleibt trotz höherer Ölpreise unangetastet. Also hier keine Mehreinnahmen für Moskau. Aus Brüssel, Dieter Hebel.
1: Das Armutsrisiko in alleinerziehenden Haushalten ist deutlich höher als im Durchschnitt. Nach Angaben des Statistischen Bundesamts gelten rund 29% der Menschen dort als armutsgefährdet. Bei Paaren mit Kindern sind es 12%. Damit ist das Armutsrisiko für Alleinerziehende und ihre Kinder mehr als doppelt so hoch. Wegen eines Waldbrandes an der französischen Atlantikküste bei Bordeaux sind inzwischen 10.000 Touristen vorsorglich evakuiert worden. Außerdem mussten etwa 1.000 Anwohner ihre Orte verlassen. Verletzt wurde nach Angaben der Behörden niemand. 500 Feuerwehrleute kämpfen weiter gegen die Flammen. Die Lage bleibt ungünstig. In der Region machen traditionell auch viele Deutsche Urlaub. Zum Wetter die aktuelle Vorhersage des Deutschen Wetterdienstes. Heute im Südwesten heiter bis sonnig und überwiegend trocken, im Rest wechselnd, in der Nordosthälfte zeitweise auch stärker bewölkt. Gebietsweise Schauer und kurze Gewitter möglich. Höchstwerte 19 bis 25, im Südwesten bis 27 Grad. Morgen im Norden und Nordwesten wechselnd bewölkt, aber überwiegend trocken, sonst viel Sonnenschein. Maximal 20 Grad in Nordfriesland und bis zu 30 Grad im Südwesten.
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4: Um kurz nach 12 am Donnerstagmittag, hallo, ich grüße Sie. Wir schicken Sie mitten im Sommer in den Schnee. Gewinnen Sie die 13. Schlagerparty-Woche 2027 mit Sonne, Schnee, Ski und ganz viel Party. Und zwar geht es vom 14. bis 21. März im nächsten Jahr ins schöne Südtirol. Achten Sie einfach auf unseren jodelnden Skifahrer. Und wenn Sie den zwischen zwei Hits hören und den hören Sie heute garantiert noch mindestens einmal, dann bitte anrufen und sichern Sie sich den nächsten Platz im Südtirol-Lostopf. Diese Nummer brauchen Sie dann, die 0180 1 600 700, bundesweit zum Ortstarif aus allen Netzen. Es kann jederzeit soweit sein. Und wir hören gleich Fantasy nach Daniel Lopez jetzt.

Radio Paloma, 100% deutscher Schlager am Donnerstag. Heute feiert die neue Staffel der Netflix-Serie der Kaulitz-Brüder Premiere. Die neuen Folgen sind ab heute weltweit auf Netflix zu sehen und gefeiert wurde gestern in Berlin. Was da alles ablief und worauf wir uns in den neuen Folgen freuen können, das erfahren wir in der nächsten Stunde. Deine

0: Patrick Lindner am Donnerstagmittag.
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0: Heute geht's um Andrea Berg.
3: 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Du hast mich tausendmal.
0: Das ist einer der Songs, bei denen die ersten Töne reichen und alle sofort mitsingen. Du hast mich tausendmal belogen gehört zu den größten Schlagern der vergangenen Jahrzehnte. Und jetzt erhält Andrea Berg für diesen Kulthit eine weitere ganz besondere Auszeichnung. Der Song wurde jetzt nämlich mit Platin für 600.000 verkaufte Einheiten geehrt. Erschienen ist Du hast mich tausendmal belogen im Jahr 2001. Ja, und auch ein Vierteljahrhundert später hat der Song nichts von seiner Wirkung verloren und gilt bis zum heutigen Tag als absoluter Kultsong. Und damit nicht genug der musikalischen Neuigkeiten, denn Andrea Berg veröffentlicht ja im Oktober ein neues Album. Da bringt sie ihr neues Best-of-Album, das Rekordalbum Das kann uns keiner nehmen, raus. Und Best-of klingt nach vielen Klassikern, die sind auch drauf, aber es soll eventuell vielleicht auch neue Songs geben. In der offiziellen Produktbeschreibung zu dieser neuen Best-of-Album-Veröffentlichung von Andrea Berg heißt es, darauf zu finden sind die Songs des Originalalbums in neuem Sound, die Schätze und Andrea Berg-Hits seit dem Erscheinen des Best-of-Albums 2001 und weitere besondere musikalische Überraschungen. Und das könnte ja durchaus ein ganz neuer Song sein oder auch eins oder zwei. Jedenfalls, wir gedulden uns. Das neue Best-of-Album erscheint am 9. Oktober.
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0: Julia Lindholm auf Radio Paloma, 100% deutscher Schlager. Bleiben, wenn's am schönsten ist. Die neuen deutschen Schlager bei uns, immer zuerst. Der Krieg zwischen den USA und Iran treibt die Ölpreise weiter in die Höhe. Mehr gleich in den Nachrichten um 13 Uhr. Andreas Martin gibt's dann gleich nach den Nachrichten mit diesem Kulthit.
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0: Wir hören auch Eva Luginger in der nächsten Stunde mit ihrem neuen Hit. Und jetzt für mehr Abwechslung aus dem Radio Paloma Stream Partyschlager mit Keller.
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1: Ich bin David Riemer. Im Streit um zu schnelle Gesetzgebungsverfahren hat das Bundesverfassungsgericht die Klage verworfen. Der ehemalige Abgeordnete Heilmann hatte kritisiert, dass die damalige Ampelregierung das Heizungsgesetz kurzfristig durch das Parlament bringen wollte. Die obersten Richter in Karlsruhe sehen das anders.
2: Es kommt immer wieder mal vor, dass der Bundestag Gesetze im Eiltempo beschließen muss. Heißt, die Abgeordneten bekommen erst am Vorabend hunderte Seiten des Gesetzes und müssen am Tag später darüber abstimmen. Die Kritik, man könne sich nicht ausreichend mit der Materie beschäftigen. So ähnlich war es vor 3 Jahren auch beim Heizungsgesetz der Ampel. Das Gericht stoppte damals im Eilverfahren die schnelle Abstimmung, die dann 2 Monate später stattfand. Doch jetzt sagen die obersten Richter, es gebe kein festes Tempolimit, wenn Gesetze beschlossen werden. Thomas Bremser, Nachrichtenredaktion.
1: Die Arbeit in Deutschland bleibt ungleich verteilt. Während Millionen Menschen arbeitslos sind oder keine Vollzeitstelle finden, arbeiten gleichzeitig gut 2,1 Millionen Menschen regelmäßig mehr als 49 Stunden pro Woche. Das sind nach Angaben des Statistischen Bundesamts gut 7% aller Vollerwerbstätigen. Der Statistik zufolge sind es vor allem Selbstständige mit Beschäftigten, die länger im Betrieb bleiben. Mit verstärkten Kontrollen geht die Bundespolizei am kommenden Wochenende gegen Kriminalität an Bahnhöfen in deutschen Großstädten vor. Dann wird die Präsenz an mehr als 10 Großstadtbahnhöfen erhöht. Im Fokus stehen Bahnhöfe, die immer wieder durch eine erhöhte Zahl von Gewaltdelikten auffallen. Genaue Orte nennt die Bundespolizei allerdings nicht. Damit ist es wohl klar, mit der Einladung zu einer Pressekonferenz morgen um 11 Uhr hat der Deutsche Fußballbund letzte Zweifel an einem Engagement von Jürgen Klopp als Bundestrainer praktisch beseitigt. Sein Name wurde in der Einladung zwar nicht genannt, doch das hat nur formale Gründe.
3: Morgen früh tagen zunächst noch DFB-Aufsichtsrat und Gesellschafter. Die Gremien müssen den Vertrag von Klopp noch formal absegnen. Das Papier soll offenbar bis zur nächsten Weltmeisterschaft 2030 laufen. Wie es aussieht, dürfte Klopp wohl sein eigenes Team mit zum DFB bringen. Also seine langjährigen Co-Trainer Piet Krawitz und Pep Leinders und offenbar auch Ex-Nationalspieler Sven Bender. Thomas Thonfeld, Sportredaktion.
1: Klopp wird sehr wahrscheinlich Ende September beim Nations League-Spiel in den Niederlanden seine Premiere als Bundestrainer feiern. Zum Wetter die aktuelle Vorhersage des Deutschen Wetterdienstes. Heute im Südwesten heiter bis sonnig und überwiegend trocken, im Rest wechselnd, in der Nordosthälfte zeitweise auch stärker bewölkt. Gebietsweise Schauer und kurze Gewitter möglich. Höchstwerte 19 bis 25, im Südwesten bis 27 Grad. Morgen im Norden und Nordwesten wechselnd bewölkt, aber überwiegend trocken, sonst viel Sonnenschein. Maximal 20 Grad in Nordfriesland und bis zu 30 Grad im Südwesten.
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4: Schönen Donnerstagmittag, hallo, willkommen. Es ist kurz nach 13 Uhr, der 23. Juli. Okay, bis zum 14. März 2027 ist es noch eine Weile hin. Aber wir hätten da so viel Zeit für unsere Vorfreude auf die 13. Schlagerpartywoche 2027 mit Sonne, Schnee, Ski und Party, die Sie im nächsten März gewinnen können. 8 Monate würde die Vorfreude dauern. Also achten Sie auf unseren jodelnden Skifahrer. Sobald der zwischen 2 Hits zu hören ist, bitte anrufen für Ihren Platz im Lostopf für die Partywoche unter dieser Nummer, der 0181 600 700 bundesweit aus allen Netzen zum Ortstarif. Es kann jederzeit soweit sein. Wir hören gleich Nick P. nach Dres Cordalis Petri jetzt ein Bett im Kornfeld.

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0: Eva Luginger auf Radio Paloma, 100% deutscher Schlager, Heimliche Tränen, die neuen deutschen Schlager bei uns, immer zuerst. Donnerstag heute, der 23. Juli. Heute startet auf Netflix die dritte Kaulitz und Kaulitz Staffel auf Netflix. Die Zwillinge verbreiten da wie immer jede Menge gute Laune, aber es wird diesmal auch tiefgründig. Und dazu begrüße ich jetzt Thomas Bremser aus der Radio Paloma Redaktion. Hallo.
1: Grüß dich.
0: Thomas, auf was können sich die Fans der Tokyo Hotel Zwillinge denn freuen dieses Mal?
1: Ja, wieder auf jede Menge lustige Momente mit den beiden. Bei Poolpartys, beim Life-Coach und beim Detox. Bill will keine Männer mehr sehen und Tom gesünder leben. Klappt nicht so ganz. Und die beiden kehren in ihre Heimat zurück nach Sachsen-Anhalt. Das ist mit viel Trauma verbunden.
2: Ja, Lotsche war Gefängnis.
3: Hier,
2: da,
3: genau.
2: Das ist unser Haus. Ich habe wirklich ganz, ganz finstere Gedanken gehabt.
1: Außerdem sehen wir Bill und Tom auf der Hochzeit von Bandkollege Georg, beim Ausflug mit Mama an die Mosel und bei der Formel 1.
0: Da haben die beiden ja einen pickepackevollen Kalender. Was steht denn in den kommenden Wochen noch so an?
1: Ja, die beiden haben zuletzt nicht nur viel Werbung für ihre Netflix-Sendung gemacht, sie arbeiten auch am neuen Album und proben für die Tour Ende des Jahres. Und natürlich ihr größtes Highlight in diesem Jahr, Wetten, das am 5. Dezember.
4: Immer wenn ich was Cooles sehe, sage ich, das wäre doch eine gute Wette.
5: Ja, man macht sich immer Notizen, ja. Auch an Gästen, die man gerne da hätte und so weiter. Wir haben dem ZDF sowieso eine ganz lange Liste präsentiert und es wird ganz toll.
1: In ein paar Tagen geht's für Tom und Bill aber endlich in den Urlaub. Bill will gleich 3 Wochen weg, unter anderem mit dem Boot. Wohin es geht, hat er uns nicht verraten.
0: Vielen Dank, Thomas Bremser aus der Radio Paloma Redaktion.
1: Bitteschön.
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0: Frank Lukas auf Radio Paloma, 100% deutscher Schlager am Donnerstag. Der Krieg zwischen den USA und Iran treibt die Ölpreise weiter in die Höhe. Dazu mehr in den Nachrichten um 14 Uhr. Wolfgang Petri hören wir gleich nach den Nachrichten mit diesem Kulthit.
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0: Matthias Reim ist auch dabei mit seinem aktuellen Hit.
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0: Ja, und die nächste Disco-Fox-Nacht steht an im Hotel Nau in Berlin. Das Hotel Nau ist übrigens das erste und einzige Musikhotel in Europa. Es ist auch immer für einen Ausflug gut, denn es ist wunderschön gelegen, mit tollem Blick auf die Spree, also ganz, ganz nah am Wasser dran. Die Disco-Fox-Nacht ist das neue Highlight für alle Schlager- und Disco-Fox-Fans. Da wird getanzt, gefeiert und geschunkelt. Um 18 Uhr geht das los und Tickets gibt's auch noch an der Abendkasse, also für alle Kurzentschlossenen. Viel Spaß!

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1: Ich bin Dirk Zeitler. Das Bundesverfassungsgericht hat die Klage des früheren CDU-Abgeordneten Thomas Heilmann zum Heizungsgesetz verworfen. Die Richter stellten klar, das Grundgesetz setzt der Beschleunigung von Gesetzgebungsverfahren zwar Grenzen, ein festes verfassungsrechtliches Tempolimit gibt es aber nicht. Heilmann sah sein Recht als Abgeordneter durch das aus seiner Sicht überhastete Verfahren verletzt. Die EU verhängt gegen Google wegen unfairer Geschäftspraktiken eine Strafe von 890 Millionen Euro. Der US-Konzern hat nach Ansicht der Europäischen Kommission mit seiner Suchmaschine sowie dem App-Marktplatz Google Play Wettbewerbsregeln verletzt und seine Konkurrenz widerrechtlich benachteiligt.
2: Damit riskiert die EU-Kommission einen neuen Konflikt mit US-Präsident Trump. Der hat früher schon Gegenmaßnahmen angedroht. Die EU-Kommission bestraft Google für die Verletzung von Wettbewerbsregeln mit dem App-Marktplatz Google Play. Dabei würden nämlich eigene Produkte stärker hervorgehoben und besser platziert als andere. Google hat erklärt, wenn man die EU-Forderungen erfüllen wolle, müsse man Echtzeitsuchfunktionen, etwa bei Hotel- und Flugsuchen, entfernen und Sicherheitsfunktionen ebenfalls. Vermutlich sieht man sich vor Gericht wieder. Aus Brüssel, Dieter Ebeling.
1: Wegen eines Waldbrands an der französischen Atlantikküste sind inzwischen 10.000 Touristen vorsorglich evakuiert worden. Betroffen seien Urlauber von 8 Ferienzentren und 3 Campingplätzen, teilten die Behörden mit. Der Brand hat sich bereits auf einer Fläche von 2.000 Hektar ausgedehnt.
3: Die gute Nachricht, trotz der apokalyptischen Bilder riesiger Flammen und Rauchschwaden, ist, es hat bislang keinerlei Verletzte gegeben. Ein Ziel der Evakuierungen ist, dass keine Menschen in Gefahr geraten. Deshalb mussten viele Touristen in der auch bei Deutschen beliebten Region am Abend und in der Nacht das Nötigste zusammenpacken und Campingplätze und Ferienquartiere verlassen. Wie schnell sie wieder zurück können, ist noch offen. Die Feuerwehr kämpft mit schwerem Gerät und Löschflugzeugen gegen den heftigen Brand. Aus Paris, Michael Evers.
1: Mit der Einladung zu einer Pressekonferenz hat der Deutsche Fußballbund letzte Zweifel an einem Engagement von Jürgen Klopp als Bundestrainer praktisch beseitigt. Morgen um 11 Uhr soll der Wunschkandidat in Frankfurt als Nachfolger von Julian Nagelsmann präsentiert werden. Zum Wetter, die aktuelle Vorhersage des Deutschen Wetterdienstes. Im Südwesten heute sehr sonnig, im Rest wechselnd in der Nordosthälfte, zeitweise auch stärker bewölkt. Gebietsweise sind Schauer und kurze Gewitter möglich. Höchstwerte 19 bis 25, im Südwesten bis 27 Grad. Morgen im Norden und Nordwesten wechselnd bewölkt, aber überwiegend trocken, sonst viel Sonnenschein. Maximal 20 Grad in Nordfriesland und bis zu 30 Grad im Südwesten.
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4: Um kurz nach 14 Uhr am Donnerstagnachmittag. Hallo, ich grüße Sie. 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Oh ja. Wenn Sie den zwischen zwei Hits hören, das wird heute noch passieren, dann bitte anrufen. So sichern Sie sich den nächsten Platz im Südtirol-Lostopf. Diese Nummer brauchen Sie dann. Die 0181 600 700 bundesweit zum Ortstarif aus allen Netzen. 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Gleich Wolfgang Petri mit Jana nach Simone.

0: Sonja Liebing auf Radio Paloma, 100% deutscher Schlager am Donnerstag, Kinotag. Und heute geht's um einen Film, der in den USA einen fulminanten Start hingelegt hat. Toy Story 5 ist direkt auf Platz 1 der Kinocharts eingestiegen. Jetzt schlagen die kultigsten Spielzeuge des Disney-Pixar-Universums endlich auch bei uns ihr nächstes Kapitel auf, für das niemand Geringeres als Pop-Ikone Taylor Swift den Filmsong I Knew It, I Knew You beigesteuert hat. Und auch so wird spannend, wenn es das lang ersehnte Wiedersehen zwischen Buzz und Woody gibt, der ja zuletzt das Kinderzimmer verlassen hatte, um sich um verlorene Spielzeuge zu kümmern. Ein Kindertablet versucht nämlich, den Spielzeugen bei ihrem Kind Bonnie den Rang abzulaufen. Sprich, mit den Stimmen von Michael Bulli-Herbig und Rick Cavanian als Woody und Dino Rex heißt es ab heute im Kino Toys vs. Tech. Mehr jetzt von Helke Michael.
1: Bonnies Spielzeuge sind in Aufruhr. Bis eben hat die Kleine noch mit ihnen gespielt.
2: Forky, willst du Karen zur Frau nehmen?
3: Jeha! Hiermit erkläre ich euch zu Mann und Messer.
1: Eine Überraschung für Bonnie ändert aber alles.
4: Hi, ich bin Lilypad. Lass uns spielen.
1: Plötzlich hat Bonnie nur noch Augen für ihr neues, eigensinniges Tablet, das auch nicht mit sich reden lässt.
3: Ich und das Spielzeug haben den ganzen Sommer versucht, für Bonnie Freunde zu finden.
5: Ja.
3: Aber dann hast du dazwischen gefunkt. Hörst du mir überhaupt zu?
5: Ich höre doch immer zu. Siehst du?
4: Ich und das Spielzeug haben den ganzen Sommer...
5: Jetzt auf Spanisch.
1: Was? Um Bonnie nicht ganz zu verlieren an dieses Gerät...
5: Bitte, nenn mich Lilly.
1: ...braucht die Spielzeuggang jede Hilfe, die sie kriegen kann.
6: Woody!
7: Ich bin so schnell gekommen, wie ich konnte.
3: Warum trägst du ein Kleid, Woody?
7: Das ist ein Poncho, Forky.
1: Aber selbst der weltreisende Cowboy kann Lilly kaum beeindrucken.
5: Was bist du? Ein Rentnerspielzeug?
3: Was? Sie hält dich für alt, weil du eine Glatze bekommst, Woody.
8: Oh. Jemand braucht hier braunen Filzstift.
1: Zwischen Buzz und Woody ist schnell wieder alles beim Alten.
7: Was? Du bleibst hier? Ich fahr mit ihnen mit.
9: Warum nur du? Du glaubst, ich kann das nicht.
7: Nein, ich glaub einfach, ich kann das ein bisschen... besser.
9: Schicker Poncho. Schön, sie wieder streiten zu sehen.
8: Ja, das ist es.
1: Und doch müssen sie zusammenhalten. Und, ganz wichtig, sie dürfen sich bei ihrer Mission auf gar keinen Fall erwischen lassen.
7: Achtung, Bonnie kommt!
0: Toy Story 5, das neue Animationsabenteuer für die ganze Familie, inklusive Showdown. Welches Spielzeug am Ende in Bonnies Kinderzimmer bleiben darf, gibt's ab heute im Kino. Die Tickets gibt's von mir. Einfach eine Mail schreiben auf radiopaloma.de. Wir losen aus.
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Er ist auf großer Open-Air-Abschiedstournee. Howard Carpendale auf Radio Paloma, 100% deutscher Schlager. Die EU verhängt gegen Google wegen unfairer Geschäftspraktiken eine Strafe in Höhe von 890 Millionen Euro. Dazu mehr in den Nachrichten um 15 Uhr. Nino De Angelo gibt's gleich nach den Nachrichten mit diesem Kulthit. Gleich im Anschluss kommt Joelina Drews mit ihrem neuen Hit. Präsentiert dann von Adrian Marton. Er übernimmt gleich nach den Nachrichten mit der Feierabendshow. Ich verabschiede mich mit Alex Engel und DJ Pepi für mehr Abwechslung aus dem neuen Subchannel Radio Paloma Party Extrem. Tschüss, bis morgen und vielen Dank fürs Zuhören. Weißt du?

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1: Ich bin Dirk Zeitler. Wegen eines sich weiter ausdehnenden Waldbrandes an der französischen Atlantikküste bei Bordeaux sind inzwischen fast 20.000 Menschen vorsorglich evakuiert worden. Betroffen seien vor allem Urlauber von zahlreichen Ferienzentren und Campingplätzen, teilte die Präfektur mit. Außerdem wurden Bewohner verschiedener Orte evakuiert, bislang sei jedoch niemand verletzt worden. In der Region machen traditionell auch viele Deutsche Urlaub. Im Streit um zu schnelle Gesetzgebungsverfahren hat das Bundesverfassungsgericht die Klage verworfen. Der ehemalige Abgeordnete Thomas Heilmann hatte kritisiert, dass die damalige Ampelregierung das Heizungsgesetz kurzfristig durch das Parlament bringen wollte. Die obersten Richter in Karlsruhe sehen das anders.
2: Es kommt immer wieder mal vor, dass der Bundestag Gesetze im Eiltempo beschließen muss. Heißt, die Abgeordneten bekommen erst am Vorabend hunderte Seiten des Gesetzes und müssen am Tag später darüber abstimmen. Die Kritik, man könne sich nicht ausreichend mit der Materie beschäftigen. So ähnlich war es vor 3 Jahren auch beim Heizungsgesetz der Ampel. Das Gericht stoppte damals im Eilverfahren die schnelle Abstimmung, die dann 2 Monate später stattfand. Doch jetzt sagen die obersten Richter, es gebe kein festes Tempolimit, wenn Gesetze beschlossen werden. Thomas Bremser, Nachrichtenredaktion.
1: Die EU verhängt gegen Google wegen unfairer Geschäftspraktiken eine Strafe von 890 Millionen Euro. Der US-Konzern hat nach Ansicht der Kommission mit seiner Suchmaschine sowie dem App-Marktplatz Google Play Wettbewerbsregeln verletzt und seine Konkurrenz widerrechtlich benachteiligt.
3: Damit riskiert die EU-Kommission einen neuen Konflikt mit US-Präsident Trump. Der hat früher schon Gegenmaßnahmen angedroht. Die EU-Kommission bestraft Google für die Verletzung von Wettbewerbsregeln mit dem App-Marktplatz Google Play. Dabei würden nämlich eigene Produkte stärker hervorgehoben und besser platziert als andere. Google hat erklärt, wenn man die EU-Forderungen erfüllen wolle, müsse man Echtzeitsuchfunktionen, etwa bei Hotel- und Flugsuchen, entfernen und Sicherheitsfunktionen ebenfalls. Aus Brüssel, Dieter Ebeling.
1: Ein 54 Jahre alter Mann hat eine Frau in einem Stuttgarter Einkaufszentrum mit einem Messer angegriffen und anschließend in Brand gesetzt. Das teilte die Polizei in Stuttgart mit. Er wurde festgenommen, die Frau wurde schwer verletzt. Zum Wetter, die aktuelle Vorhersage des Deutschen Wetterdienstes. Im Südwesten heute sehr sonnig, im Rest wechselnd in der Nordosthälfte, zeitweise auch stärker bewölkt. Gebietsweise sind Schauer und kurze Gewitter möglich. Höchstwerte 19 bis 25, im Südwesten bis 27 Grad. Morgen im Norden und Nordwesten wechselnd bewölkt, aber überwiegend trocken, sonst viel Sonnenschein. Maximal 20 Grad in Nordfriesland und bis zu 30 Grad im Südwesten.
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4: Um kurz nach 15 Uhr. Ich wünsche Ihnen einen schönen Donnerstag. Ja, und vielleicht haben Sie das bei uns in den Nachrichten mitbekommen. Für Google wird dieser Tag ja alles andere als günstig. Die EU, die hat den Tech-Konzern nun zu einer Rekordstrafe von rund 890 Millionen Euro verdonnert. Ja, da hilft vermutlich nicht mal die Suchanfrage, wie finde ich schnell 890 Millionen Euro? Wobei bei Google dürften das, glaube ich, eher Peanuts sein. Ne? Naja, wesentlich schöner wäre doch da eine Suchanfrage nach dem nächsten Urlaub. Und den können Sie hier bei Radio Paloma gewinnen. Wir schicken Sie zur 13. 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Ja, dazu achten Sie einfach zwischen 2 Hits wieder auf unseren jodelnden Skifahrer. Sobald Sie ihn hören, heißt es schnell die 0181 600 700 wählen, bundesweit aus allen Netzen zum Ortstarif und schon sichern Sie sich Ihren Platz im Lostopf. Guten Start für Sie in diesen Feierabend, jetzt mit Bernhard Brink und Helene Fischer.

Christine Stark am Donnerstagnachmittag auf Radio Paloma 100% deutscher Schlager. Tja, die WDR-Talkshow Kölner Treff, die ist morgen Abend wieder zurück aus der Sommerpause. Und mit dabei wird auch Stefanie Hertel sein. Ja, und sie erzählt von einer ganz besonderen Rettungsaktion, die ihr Leben bis heute verändert hat. Mehr dazu gleich hier bei uns in den Star News. Wir bringen sie immer näher an die Stars.

0: Ja, der macht auch gute Laune. Der neue Titel von Jolina Drews, Durch und Durch. Die neuen deutschen Schlager, die hören Sie bei uns immer zuerst.
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0: Ja, und da geht's heute Nachmittag um Stefanie Hertel.
3: Auch beim tiefsten Sturz bist du mein Rettungsboot.
0: Der Kölner Treff im WDR kehrt morgen aus der Sommerpause zurück und mit dabei wird auch Stefanie Hertel sein. Ja, dass Tiere in ihrem Leben eine ganz besondere Rolle spielen, ist ja längst kein Geheimnis. Stefanie Hertel ist ja Botschafterin des Deutschen Tierschutzbundes und setzt sich seit Jahren für das Wohl von Tieren ein. Doch ihr Engagement endet nicht bei öffentlichen Aktionen. Im Kölner Treff erzählt sie da unter anderem von einer Reise nach Griechenland, die ihr Leben ja nachhaltig verändert hat. Dort rettete sie nämlich eine trächtige Hündin und brachte sie mit nach Deutschland. Wenig später brachte der Vierbeiner 4 gesunde Welpen zur Welt. Ja, seitdem gehören Tiere für Stefanie Hertel nicht nur zu ihrem Engagement, sondern auch ganz selbstverständlich zu ihrem Familienalltag. Auf ihrem ländlichen Zuhause leben sie und ihre Familie ohnehin schon mit zahlreichen tierischen Mitbewohnern. Ja, und ich bin mir sicher, noch mehr tierische Geschichten erfahren wir von Stefanie Hertel dann morgen Abend ab 22 Uhr im Kölner Treff im WDR.
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0: Lukas Kodalis am Donnerstagnachmittag hier in der Feierabendshow.
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3: Tja, und das ist eine gute Nachricht für alle, die sich über Störche am Himmel freuen. Sie gehören ja zum Sommer einfach mit dazu. Und von ihnen gibt es in Deutschland jetzt so viele wie noch nie. Ja, nach Angaben des NABU leben derzeit rund 15.000 Storchenpaare in Deutschland. Das sind etwa fünfmal so viele wie noch in den 80er Jahren. Ein neuer Rekord. Ein Grund dafür, viele Störche überwintern inzwischen in Spanien statt in Afrika. Die Reise ist kürzer und weniger gefährlich. Gleichzeitig zeigt auch der Naturschutz Wirkung. Es gibt wieder mehr Moore und Wiesen, auf denen die Vögel ausreichend Nahrung finden. Ja, besonders schön, Regionen, in denen der Weißstorch zwischenzeitlich ganz verschwunden war, sind heute wieder besiedelt. Mittlerweile gibt's die imposanten Vögel wieder in allen Bundesländern.
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0: Gabriela Massa und Zerfleddert hier auf Radio Paloma, 100% deutscher Schlager. Ja, unseren jodelnden Skifahrer hab ich gehört. Wer denn noch?
1: Hallo, Lösing Mike hier.
0: Hallo Mike, von wo rufen Sie an, bitte?
1: Aus Stadtlohn in Nordrhein-Westfalen.
0: Dann ganz liebe Grüße dahin. Sie haben unseren jodelnden Skifahrer gehört.
1: Genau.
0: Im März hätten Sie theoretisch auch Zeit?
1: Das lässt sich auf jeden Fall einrichten, ja.
0: Na, beste Voraussetzung, dann sind Sie auf jeden Fall jetzt drin im Lostopf für die 13. Schlagerpartywoche 2027. Mike, herzlichen Glückwunsch erstmal zu diesem ersten Schritt. Und dann nächste Woche Freitag gibt es ja dann die Auflösung. Also wenn wir Sie da anrufen, unbedingt ans Telefon gehen, weil dann könnte es sein, dass Sie im März auf jeden Fall in Richtung Österreich unterwegs sind, ne?
1: Alles klar, vielen Dank.
0: Drücke ich die Daumen. Dann erstmal guten Weg in den Feierabend, ne?
1: Dankeschön. Also, Mike, ciao.
0: Tja, achten auch Sie auf unseren jodelnden Skifahrer. Hören Sie den, rufen Sie an und sichern sich Ihren Platz im Lostopf für die 13. Schlagerpartywoche 2027. Die Telefonnummer zu uns ist die 0181 600 700 bundesweit aus allen Netzen zum Ortstarif. Tja, und vom Gewinn geht's zum Verlust. Die EU-Kommission hat eine Strafe in Höhe von 890 Millionen Euro gegen Google verhängt. Mehr dazu gleich hier in den Nachrichten um 16 Uhr. In der nächsten Stunde freue ich mich dann auf frische Musik von Alessa. Außerdem hören wir einen Kultschlager von Michelle. Ja, und jetzt für noch mehr Abwechslung ein Titel, der zeigt, man muss nicht unbedingt in eine bestimmte Person verliebt sein. Manche genießen ja einfach das Gefühl an sich. Wobei das im Alltag ja manchmal gar nicht so einfach ist. Spätestens dann, wenn statt Herzklopfen der Einkaufszettel oder der Wäscheberg wartet. Naja, hier ist Chris Roberts, der ist verliebt in die Liebe.

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1: Ich bin Dirk Zeitler. Im Streit um zu schnelle Gesetzgebungsverfahren hat das Bundesverfassungsgericht die Klage verworfen. Der ehemalige Abgeordnete Heilmann hatte kritisiert, dass die damalige Ampelregierung das Heizungsgesetz kurzfristig durch das Parlament bringen wollte. Die obersten Richter in Karlsruhe sehen das anders.
2: Es kommt immer wieder mal vor, dass der Bundestag Gesetze im Eiltempo beschließen muss. Heißt, die Abgeordneten bekommen erst am Vorabend hunderte Seiten des Gesetzes und müssen am Tag später darüber abstimmen. Die Kritik, man könne sich nicht ausreichend mit der Materie beschäftigen. So ähnlich war es vor 3 Jahren auch beim Heizungsgesetz der Ampel. Das Gericht stoppte damals im Eilverfahren die schnelle Abstimmung, die dann 2 Monate später stattfand. Doch jetzt sagen die obersten Richter, es gebe kein festes Tempolimit, wenn Gesetze beschlossen werden. Thomas Brenser, Nachrichtenredaktion.
1: US-Präsident Trump macht den Atomdeal mit Saudi-Arabien überraschend von einer Normalisierung der Beziehungen zwischen dem Golfstaat und Israel abhängig. Saudi-Arabien müsse dem Abraham-Abkommen beitreten, teilte Trump mit. Mit diesem Abkommen hatten mehrere arabische Länder ihre Beziehungen zu Israel normalisiert. Wegen eines sich weiter ausdehnenden Waldbrandes an der französischen Atlantikküste bei Bordeaux sind inzwischen fast 20.000 Menschen vorsorglich evakuiert worden. Betroffen seien vor allem Urlauber von zahlreichen Ferienzentren und Campingplätzen, teilte die Präfektur mit.
3: Die gute Nachricht, trotz der apokalyptischen Bilder riesiger Flammen und Rauchschwaden, ist, es hat bislang keinerlei Verletzte gegeben. Ein Ziel der Evakuierungen ist, dass keine Menschen in Gefahr geraten. Deshalb mussten viele Touristen in der auch bei Deutschen beliebten Region am Abend und in der Nacht das Nötigste zusammenpacken und Campingplätze und Ferienquartiere verlassen. Wie schnell sie wieder zurück können, ist noch offen. Die Feuerwehr kämpft mit schwerem Gerät und Löschflugzeugen gegen den heftigen Brand. Die Lage aber ist ungünstig. Aus Paris, Michael Evers.
1: Damit ist es wohl klar. Mit der Einladung zu einer Pressekonferenz morgen um 11 Uhr hat der Deutsche Fußballbund letzte Zweifel an einem Engagement von Jürgen Klopp als Bundestrainer praktisch beseitigt. Sein Name wurde in der Einladung zwar nicht genannt, doch das hat nur formale Gründe. Zum Wetter, die aktuelle Vorhersage des Deutschen Wetterdienstes. Im Südwesten heute sehr sonnig, im Rest wechselnd, in der Nordosthälfte zeitweise auch stärker bewölkt. Gebietsweise sind Schauer und kurze Gewitter möglich. Höchstwerte 19 bis 25, im Südwesten bis 27 Grad. Morgen im Norden und Nordwesten wechselnd bewölkt, aber überwiegend trocken, sonst viel Sonnenschein. Maximal 20 Grad in Nordfriesland und bis zu 30 Grad im Südwesten.
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4: Um kurz nach 16 Uhr. Ich wünsche Ihnen guten Start in diesen Feierabend. Ja, und das ist doch mal eine Nachricht, die vor allem Filmfans freuen dürfte. Nach 32 Jahren soll der Kultfilm Der bewegte Mann mit Til Schweiger nun eine Fortsetzung bekommen. Wobei, ja, mit inzwischen über 60 Jahren müsste der Film vielleicht eher Der gebrechliche Mann heißen. Ja, egal, wie der Titel nun am Ende lautet. Wir kümmern uns dann doch lieber um die Fortsetzung Ihrer Urlaub. Geschichte. 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Jetzt Musik von den Nockies und Sarah Zucker.

Michelle auf dem Weg in den Feierabend hier auf Radio Paloma, 100% deutscher Schlager. Ja, es fehlt jetzt eigentlich nur noch die Unterschrift. Der DFB, der hat für morgen eine Pressekonferenz angekündigt und alles deutet darauf hin, dass dort Jürgen Klopp als neuer Bundestrainer vorgestellt wird. Ja, was wohl auf ihn zukommt und wen er da mitbringen wird? Wir gehen der Sache auf den Grund, gleich nach Linda Hesse und Nick P.

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1: Linda Hesse und der Kleinstadt Casanova hier auf Radio Paloma, 100% deutscher Schlager. Ja, wenn in Deutschland ein Trainerwechsel ansteht, dann wird ja meistens erst spekuliert, dann dementiert und irgendwann gibt's die offizielle Bestätigung. Diesmal läuft's ein bisschen anders. Der DFB, der hat für morgen eine Pressekonferenz angekündigt. Einen Namen nennt der Verband zwar noch nicht, aber eigentlich weiß inzwischen jeder, wer dort vorgestellt werden soll, nämlich Jürgen Klopp. Ja, nach dem enttäuschenden WM aus soll der Erfolgstrainer die Nationalmannschaft wieder zurück in die Weltspitze führen. Die Erwartungen, die könnten kaum größer sein. Thomas Thonfeld aus der Radio Paloma Redaktion.
2: Ja, hallo.
1: Tja, Thomas, Jürgen Klopp, der soll die Nationalmannschaft wieder zu alter Größe führen, nachdem sie bei der jüngsten WM zum dritten Mal in Serie nicht mal das Achtelfinale erreicht hat. Wie geht der denn damit um?
2: Klopp weiß das natürlich, aber er weiß auch um den Leistungsstand der Mannschaft. Den hat er ja gerade bei der WM noch als Fernsehexperte analysiert und deshalb hat er auch als erstes dafür geworben, dass die Spieler und damit auch er Zeit bekommen und dass die Erwartungshaltung an die Mannschaft realistisch sein müsse. Das ist sicherlich zum einen an die Fans gerichtet, aber auch an die DFB-Spitze. Denn Jürgen Klopp ist klar, dass sein Erscheinen allein jetzt nicht alle Probleme löst und nicht automatisch aus dem Team wieder einen Titelanwärter macht.
1: Aber das ist es ja eigentlich, was Fans und Verband sich von der Nationalmannschaft wünschen und Klopp will das doch selbst auch.
2: Ja, natürlich, klar will er Titel gewinnen, so wie in Dortmund und in Liverpool, aber die WM hat ja gerade erst wieder deutlich gemacht, wie weit die Nationalmannschaft aktuell davon entfernt ist. Und es ist ja auch deutlich geworden, dass sich weit über die Nationalmannschaft hinaus Dinge im deutschen Fußball ändern müssen und das dauert. Trotzdem gibt's natürlich Ziele für Klopp, die nicht allzu weit entfernt liegen, denn selbstverständlich will er mit dem Team bei der EM 2028 noch dazu in Großbritannien dabei sein und dann möglichst auch nicht gleich in der Vorrunde rausfliegen. Aber mal sehen, was er dann noch selbst dazu sagt.
1: Ja, und dabei helfen sollen ihm ja offenbar alte Wegbegleiter. Seine langjährigen Co-Trainer Piet Krawitz und Pep Linders bringt er ja offenbar mit zum DFB und so wie es aussieht auch Ex-Nationalspieler Sven Bender. Dankeschön für die Infos, Thomas.
2: Ja, gerne.
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Beatrice Egli mit Sommer und der macht am Wochenende offenbar genau da weiter, wo er zuletzt aufgehört hat. Ja, für Samstag sagen die Wettermodelle vielerorts wieder Temperaturen von über 30 Grad voraus. Also legen Sie am besten schon mal die Sonnencreme bereit und überlegen Sie auch schon mal, wo es die größte Kugel Eis gibt. Ist wichtig, ne? Radio Paloma, 100% deutscher Schlager. Kommen Sie gut in diesen Feierabend. Jetzt mit Andrea Berg.

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0: Frische Musik von Alessa zwischen deinen Zeilen. Die neuen deutschen Schlager, die hören Sie bei uns immer zuerst. Radio Paloma, 100% deutscher Schlager. Mit verstärkten Kontrollen geht die Bundespolizei am kommenden Wochenende gegen Kriminalität an deutschen Bahnhöfen vor. Mehr dazu gleich hier in den Nachrichten um 17 Uhr. In der nächsten Stunde freue ich mich dann auf Semino Rossi.
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0: Außerdem hören wir einen Kultschlager von Wolfgang Petri.
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0: Tja, und für noch mehr Abwechslung jetzt ein Titel, der bei vielen sofort Erinnerungen weckt. Ich sage nur Tetris. Ja, dieses Spiel, bei dem man sich immer wieder vorgenommen hat, nur noch eine Runde und plötzlich war eine ganze Stunde vorbei. Ja, zum Glück müssen wir jetzt keine bunten Klötzchen mehr passend zusammensetzen. Wir lehnen uns einfach zurück und genießen die Musik. Hier ist Sarah Bora mit Tetris.

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1: Ich bin Doc Zeitler. Bei einer Geiselnahme in einer Bankfiliale in Regensburg ist laut Polizei ein Mensch lebensbedrohlich verletzt worden. Der mutmaßlich männliche Täter sei wohl mit einem Messer bewaffnet, sagte eine Polizeisprecherin. Die Polizei geht davon aus, dass sich noch weitere Personen in der Bank befinden. Politiker der SPD fordern angesichts der weiter hohen Spritpreise, Pendlerinnen und Pendler zu entlasten. Deutschland brauche einen wirksamen Schutz vor extremen Preisspitzen, forderte der wirtschaftspolitische Sprecher der SPD-Fraktion, Roloff. Bundeswirtschaftsministerin Reiche lehnte weitere Entlastungen ab.
2: Einen neuen Tankrabatt wird es nicht geben. Generell plant die Bundesregierung aktuell nichts, um gegen die hohen Benzinpreise vorzugehen. SPD-Fraktionsvize Zorn bringt erneut einen Spritpreisdeckel ins Spiel. Da, wo der Markt nicht funktioniere, könne der Staat eingreifen, so wie in Belgien oder Luxemburg. In Frankreich deckelt der Mineralölriese Total freiwillig seine Preise, wenn auch auf Druck der Regierung. Ein Liter Benzin kostet dort ab sofort höchstens 1,99 Euro. Für Diesel gilt ein Limit von 2,25 €. Thomas Bremser, Nachrichtenredaktion.
1: US-Präsident Trump macht den Atomdeal mit Saudi-Arabien überraschend von einer Normalisierung der Beziehungen zwischen dem Golfstaat und Israel abhängig. Saudi-Arabien müsse den Abraham-Abkommen beitreten, teilte Trump mit. Mit diesem Abkommen hat mehrere arabische Länder ihre Beziehungen zu Israel normalisiert.
3: Der Abrahams-Vertrag war einer von Trumps Trümpfen seiner ersten Amtszeit. Schwiegersohn Jared Kushner hatte die Normalisierung der Beziehungen von Israel und arabischen Ländern seinerzeit ausgehandelt. Dass nun Saudi-Arabien dem Abkommen beitreten soll, um den Atomdeal zu schnüren, ist ein Haken, den niemand erwartet hatte. Und Trump macht weitere Einschränkungen. Der Deal beinhalte keinerlei Urananreicherung, betont er nun. Eine Anerkennung durch Saudi-Arabien wäre für Israel ein großer Erfolg. Aus den USA, Tina Eck.
1: Das Bundesverfassungsgericht hat die Klage des früheren CDU-Abgeordneten Thomas Heilmann zum Heizungsgesetz verworfen. Die Richter stellten klar, das Grundgesetz setzt der Beschleunigung von Gesetzgebungsverfahren zwar Grenzen, ein festes verfassungsrechtliches Tempolimit gibt es aber nicht. Heilmann sah seine Rechte als Abgeordnete durch das aus seiner Sicht überhastete Verfahren verletzt. Die Richter sahen das anders. Zum Wetter, die aktuelle Vorhersage des Deutschen Wetterdienstes. Im Südwesten heute sehr sonnig, im Rest wechselnd in der Nordosthälfte, zeitweise auch stärker bewölkt. Gebietsweise sind Schauer und kurze Gewitter möglich. Höchstwerte 19 bis 25, im Südwesten bis 27 Grad. Morgen im Norden und Nordwesten wechselnd bewölkt, aber überwiegend trocken, sonst viel Sonnenschein. Maximal 20 Grad in Nordfriesland und bis zu 30 Grad im Südwesten.
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4: Um kurz nach 17 Uhr. Ja, heute haben ja offiziell die Hundstage begonnen. Ja, traditionell gelten sie ja als die heißeste Zeit des Jahres und dauern bis zum 23. August. Ja, wobei, wenn ich da aus dem Fenster gucke, wirken die 21 Grad hier in Berlin noch nicht so rekordverdächtig. Aber die gute Nachricht, am Wochenende, da soll der Sommer ja wieder richtig Fahrt aufnehmen mit Temperaturen von über 30 Grad. Bleibt also noch genügend Zeit, um den Begriff Hundstage doch noch mit Leben zu füllen. 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Schönen Abend für Sie, jetzt mit Fantasy und Vincent Gross.

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1: Anna-Maria Zivkov hier auf Radio Paloma, 100% deutscher Schlager. Ja, und gleich gehen wir mal nach Rheinland-Pfalz. Da entwickelte sich nämlich eine Verkehrskontrolle zu einer echten Kuriosität. Ja, ein Autofahrer, der versuchte gleich mehrfach, die Polizei auszutricksen und scheiterte jedes Mal. Ja, die ganze Geschichte gleich hier nach Semino Rossi und Claudia Jung.

0: So hier ist Sabino Rossi auf Radio Paloma und diese ist meine aktuell neue Schlagerhit. Viel Spaß.
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0: Semino Rossi mit seinem neuen Titel Wahnsinn oder Liebe. 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Ach ja, es gibt Menschen, die machen es sich wirklich unnötig kompliziert. Ich meine, wir sind uns alle einig, wenn man mal Mist gebaut hat, dann ist der beste Rat ja meistens ehrlich sein. Manche entscheiden sich dann aber lieber dafür, aus einer kleinen Dummheit gleich ein ganzes Abendprogramm zu machen. So geschehen jetzt bei einer Verkehrskontrolle in Neustadt an der Weinstraße. Ein 37-Jähriger wurde von der Polizei angehalten und der Abend, der wurde für ihn mit jeder Minute ein bisschen kurioser. Los ging's damit, dass er den Beamten statt seines eigenen Führerscheins einfach ein Foto vom Führerschein eines Angehörigen zeigte. Ja, blöd nur, den eigenen, den hatte er gar nicht mehr. Danach ergab ein Alkoholtest rund 0,8 Promille und als die Polizisten dann auch noch einen Drogentest machen wollten, kam der Mann auf eine, ja sagen wir mal, kreative Idee. Statt der geforderten Urinprobe füllte er kurzerhand Toilettenwasser in den Becher. Der Plan, der scheiterte allerdings ziemlich schnell. Die Beamten, die wunderten sich nämlich, warum die Probe so kalt war. Ja, beim zweiten Anlauf klappte es dann auch tatsächlich mit der richtigen Probe und die brachte gleich mehrere Drogen zum Vorschein. Am Ende standen also nicht nur Alkohol, sondern auch Kokain und Cannabis auf der Liste. Dazu kommen jetzt mehrere Straf- und Bußgeldverfahren. Ja, bleibt eigentlich nur eine Erkenntnis. Manchmal ist Ehrlichkeit wirklich der einfachere Weg, denn spätestens, wenn das angebliche Körperwasser kälter ist als das Leitungswasser, wird's mit der Ausrede ein bisschen schwierig.
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Der Feierabend gleich wieder mit den Radio Paloma Top 6 um 6 und ihren 6 Lieblingssits. Sie können natürlich jetzt nochmal schnell abstimmen auf radiopaloma.de und auch über unsere App. Und derweil gibt's hier Christine Stark, Andreas Martin und Nico Alisi.

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0: Bianca ab und neu anfangen hier auf Radio Paloma 100% deutscher Schlager.
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0: Die EU hat den Tech-Konzern Google zu einer Rekordstrafe von 890 Millionen Euro verdonnert. Mehr dazu gleich hier in den Nachrichten um 18 Uhr. Gleich danach geht's dann auch wie versprochen weiter mit den Top 6 um 6 und ihren 6 Lieblingshits. Bis dahin gönnen wir uns hier noch einen Kultschlager aus dem Jahr 79 von Udo Jürgens.

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1: Ich bin Dirk Zeitler. Großeinsatz in Regensburg. Ein Mann ist nach einem Messerangriff in einer Bankfiliale gestorben, das teilte eine Polizeisprecherin mit. Der Täter befinde sich noch immer gemeinsam mit weiteren Menschen in dem Gebäude. Politiker der SPD fordern angesichts der weiter hohen Spritpreise, Pendlerinnen und Pendler zu entlasten. Deutschland brauche einen wirksamen Schutz vor extremen Preisspitzen, fordert der wirtschaftspolitische Sprecher der SPD-Fraktion Sebastian Rohloff.
2: Einen neuen Tankrabatt wird es nicht geben. Generell plant die Bundesregierung aktuell nichts, um gegen die hohen Benzinpreise vorzugehen. SPD-Fraktionsvize Zorn bringt erneut einen Spritpreisdeckel ins Spiel. Da, wo der Markt nicht funktioniere, könne der Staat eingreifen, so wie in Belgien oder Luxemburg. In Frankreich deckelt der Mineralölriese Total freiwillig seine Preise, wenn auch auf Druck der Regierung. Ein Liter Benzin kostet dort ab sofort höchstens 1,99 Euro. Für Diesel gilt ein Limit von 2 Euro. 25. Thomas Bremser, Nachrichtenredaktion.
1: Die EU verhängt gegen Google wegen unfairer Geschäftspraktiken eine Strafe von 890 Millionen Euro. Der US-Konzern hat nach Ansicht der Europäischen Kommission Wettbewerbsregeln verletzt und seine Konkurrenz widerrechtlich benachteiligt.
3: Damit riskiert die EU-Kommission einen neuen Konflikt mit US-Präsident Trump. Der hat früher schon Gegenmaßnahmen angedroht. Die EU-Kommission bestraft Google für die Verletzung von Wettbewerbsregeln mit dem App-Marktplatz Google Play. Dabei würden nämlich eigene Produkte stärker hervorgehoben und besser platziert als andere. Google hat erklärt, wenn man die EU-Forderungen erfüllen wolle, müsse man Echtzeitsuchfunktionen, etwa bei Hotel- und Flugsuchen, entfernen und Sicherheitsfunktionen ebenfalls. Vermutlich sieht man sich vor Gericht wieder. Aus Brüssel, Dieter Hebeling.
1: Mit der Einladung zu einer Pressekonferenz hat der Deutsche Fußballbund letzte Zweifel an einem Engagement von Jürgen Klopp als Bundestrainer praktisch beseitigt. Morgen um 11 Uhr soll der Wunschkandidat in Frankfurt als Nachfolger von Julian Nagelsmann präsentiert werden. Vorher müssen Aufsichtsrat und Gesellschafter den Vertrag noch absegnen. Die Zustimmung gilt als sicher. Zum Wetter, die aktuelle Vorhersage des Deutschen Wetterdienstes. In der Nacht verdichten sich im Norden und Nordwesten die Wolken, sonst gering bewölkt oder klar, und auch im Osten klingen die Schauer ab. Die Luft kühlt sich ab auf 13 bis 6 Grad, an der See etwas milder. Morgen im Norden und Nordwesten wechselnd bewölkt, aber überwiegend trocken, sonst viel Sonnenschein, maximal 20 Grad in Nordfriesland und bis zu 30 Grad im Südwesten.
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4: Kurz nach 18 Uhr an diesem Donnerstag Feierabend. Schön, dass Sie mit dabei sind. Hier sind die Top 6 und 6, Ihre 6 Lieblingshits, für die Sie wieder zahlreich abgestimmt haben auf radiopaloma.de und auch über unsere App. Ich sage Dankeschön dafür. Ja, und wir legen los mit 2 Neueinsteigern. Hier sind Adiyama und Corbinien mit Ich schieß dich zum Mond.
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Ja, sorgt auf jeden Fall für richtig gute Laune. Adiyama und Corbinien neu mit dabei auf Platz 6 mit Ich schieß dich zum Mond. Die Top 6 um 6 bei Radio Paloma, ihre 6 Lieblingshits an diesem Donnerstag. Ja, und sie hat's wieder reingeschafft. Auf Platz 5 Nina Mondschein und Wo sind all die guten Männer hin?

Immer gefühlvoll, für immer Tiamo. Karina Klüber, von der 2 geht's heute runter auf Platz 4. Die Top 6 um 6 bei Radio Paloma. Damit kommen wir zum Treppchen. Und sie kann heute 2 Plätze gut machen. Von der 5 geht's auf die 3 für Kerstin Ott mit 1000 Mal Nein.

0: Für sie geht's weiter nach oben, von der 3 auf die 2 für die Rodensteiner mit Ciao Ciao Amore. Die Top 6 um 6 für Radio Paloma, gleich mit ihrer Nummer 1.
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2: Ja, auf Deutschlands tägliche Schlager-Hitparade können Sie sich verlassen. Jeden Feierabend hören Sie die um kurz nach 18 Uhr. Ihre 6 Lieblingshits, für die Sie natürlich auch abstimmen können, online auf radiopaloma.de oder auch ganz entspannt über Smartphone und der Radio Paloma App. Ja, und was soll ich sagen? Den vierten Tag in Folge belegt sie nun Platz 1. Sie reitet gerade mir auf einer echten Erfolgswelle. Auch heute ihr meistgewünschter Hit. Worauf wollen wir warten? Hier ist Mariella Milana.
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Beatrice Egli geht volles Risiko, wobei die meisten von uns im Alltag ja eher so die kleinen Risiken eingehen, zum Beispiel die Kassenschlange wählen, bei der man ganz sicher glaubt, dass sie die schnellste ist, und genau bei der steht man dann am Ende natürlich am längsten. Ja, wer kennt's? Radio Paloma, 100% deutscher Schlager. Genießen Sie Ihren Feierabend jetzt mit Anna-Maria Zimmermann.

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0: Der Donnerstagfeierabend mit Ralf Zerne auf Radio Paloma, 100% deutscher Schlager. Mit verstärkten Kontrollen geht die Bundespolizei am kommenden Wochenende gegen Kriminalität an deutschen Bahnhöfen vor. Mehr dazu gleich hier in den Nachrichten um 19 Uhr. In der nächsten Stunde freue ich mich dann auf neue Musik von Wolfgang Ziegler.
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0: Außerdem hören wir einen Kultschlager von Howard Carpendale. Und für noch mehr Abwechslung jetzt Sigrid und Marina.

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1: Ich bin Dirk Zeitler. Nach einer tödlichen Messerattacke in einer Bank in Regensburg ist der mutmaßliche Angreifer festgenommen worden. Der Verdächtige habe sich zunächst mit weiteren Menschen im Gebäude befunden, sagte eine Polizeisprecherin. Spezialkräfte rückten an und brachten zwei Menschen aus dem Gebäude. Nachdem die Einsatzkräfte zunächst nur Blickkontakt zu dem Opfer der Messerattacke hatten, konnte der Mann später von Rettungskräften erst versorgt werden. Er verstarb im Krankenhaus. Die Benzinpreise in Deutschland sind weiter hoch und eine Entspannung ist nicht in Sicht. Denn der Preis für Rohöl der Referenzsorte Brent ist jetzt auf $100 je Barrel gestiegen.
2: Anfang des Monats lag der Rohölpreis noch bei rund $70 pro Barrel. Doch dann kochte der Iran-Krieg wieder hoch. Die USA fliegen immer neue Angriffswellen. Der Iran attackiert Schiffe in der Straße von Hormuz. Deshalb könnte der Ölpreis weiter steigen. Und das macht sich unter anderem an den Tankstellen bemerkbar. Einige Länder setzen deshalb bei Benzin und Diesel auf Preisobergrenzen. Die Bundesregierung lehnt das noch ab, obwohl Teile der SPD Druck machen. Generalsekretär Klüssendorf kritisiert, Deutschland gelte als Paradies für die Mineralölkonzerne. Thomas Bremser, Nachrichtenredaktion.
1: Die EU verhängt gegen Google wegen unfairer Geschäftspraktiken eine Strafe von 890 Millionen Euro. Der US-Konzern hat nach Ansicht der Europäischen Kommission Wettbewerbsregeln verletzt und seine Konkurrenz widerrechtlich benachteiligt.
3: Damit riskiert die EU-Kommission einen neuen Konflikt mit US-Präsident Trump. Der hat früher schon Gegenmaßnahmen angedroht. Die EU-Kommission bestraft Google für die Verletzung von Wettbewerbsregeln mit dem App-Marktplatz Google Play. Dabei würden nämlich eigene Produkte stärker hervorgehoben und besser platziert als andere. Google hat erklärt, wenn man die EU-Forderungen erfüllen wolle, müsse man Echtzeitsuchfunktionen, etwa bei Hotel- und Flugsuchen, entfernen und Sicherheitsfunktionen ebenfalls. Aus Brüssel, Dieter Ebeling.
1: Mit der Einladung zu einer Pressekonferenz hat der DFB letzte Zweifel an einem Engagement von Jürgen Klopp als Bundestrainer praktisch beseitigt. Morgen um 11 Uhr soll der Wunschkandidat in Frankfurt als Nachfolger von Julian Nagelsmann präsentiert werden. Vorher müssen Aufsichtsrat und Gesellschafter den Vertrag noch absegnen. Die Zustimmung gilt als sicher. Zum Wetter, die aktuelle Vorhersage des Deutschen Wetterdienstes. In der Nacht verdichten sich im Norden und Nordwesten die Wolken, sonst gering bewölkt oder klar, und auch im Osten klingen die Schauer ab. Die Luft kühlt sich ab auf 13 bis 6 Grad, an der See etwas milder. Morgen im Norden und Nordwesten wechselnd bewölkt, aber überwiegend trocken, sonst viel Sonnenschein, maximal 20 Grad in Nordfriesland und bis zu 30 Grad im Südwesten.
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4: Um kurz nach 19 Uhr, ich wünsche Ihnen einen schönen Donnerstag. Ja, vielleicht haben Sie das bei uns in den Nachrichten mitbekommen. Für Google wird dieser Tag ja alles andere als günstig. Die EU, die hat den Tech-Konzern nun zu einer Rekordstrafe von rund 890 Millionen Euro verdonnert. Ja, da hilft vermutlich nicht mal die Suchanfrage, wie finde ich schnell 890 Millionen Euro? Wobei, bei Google dürften das, glaube ich, eher Peanuts sein, ne? 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Genießen Sie Ihren Feierabend, jetzt mit Howard Carpendale und Olaf Berger.

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Der aktuelle Titel von Nick P. im Du und ich hier auf Radio Paloma, 100% deutscher Schlager. Gleich hören wir rein in das Album der Woche und es kommt in dieser Woche ja von den Draufgängern. Bis dahin gibt's hier noch Musik von DJ Ötzi und einen Kultschlager von Andrea Jürgens.

0: Musik aus Österreich von DJ Ötzi und wir bleiben in Österreich.
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0: Und das kommt in dieser Woche von den Draufgängern und heißt 25 Jahre, 25 Hits. Ein Jubiläumsalbum, das zeigt, warum die Band seit einem Vierteljahrhundert für beste Stimmung sorgt. Ja, die Draufgänger, die schaffen es ja immer wieder, eingängige Melodien mit einer guten Portion Humor und modernen Party-Sounds zu verbinden. Und genau diese Mischung hat ihnen ja inzwischen eine riesige Fangemeinde im gesamten deutschsprachigen Raum beschert. Heute hören wir aus dem Album der Woche Paris. Das ist keine romantische Liebeserklärung an die französische Hauptstadt, sondern ein Titel, der Fernweh, Leichtigkeit und gute Laune versprüht. Typisch Draufgänger eben, mit einem Augenzwinkern erzählt und gemacht, um gemeinsam zu feiern und mitzusingen. Und genau dafür sind die fünf Steirer seit 25 Jahren bekannt. Hier sind die Draufgänger mit Paris.
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Gigi Anderson ganz treu an diesem Donnerstagfeierabend auf Radio Paloma, 100% deutscher Schlager. Die EU-Kommission hat eine Strafe in Höhe von 890 Millionen Euro gegen Google verhängt. Mehr dazu gleich hier in den Nachrichten um 20 Uhr. Ich verabschiede mich an dieser Stelle. Ich bin Adrian Marton, wünsche Ihnen jetzt noch einen sehr entspannten Donnerstagfeierabend und habe hier auch noch sehr entspannte Musik aus dem Radio Paloma Stream Kuschelschlager. Hier ist Simino Rossi.

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1: Ich bin Dirk Zeitler. Bundesgesundheitsministerin Wagen soll übereinstimmenden Medienberichten zufolge neue Kanzleramtschefin werden. Neuer Gesundheitsminister wird demnach CDU-Generalsekretär Linnemann. Offiziell bestätigt ist das noch nicht.
2: Damit sieht es so aus, als ob der Wechsel von Kanzleramtschef Frei an die Fraktionsspitze der Union zu einem größeren Personalumbau führt. Frei soll nächste Woche zum Nachfolger von Jens Spahn gewählt werden. Dass Wagen dafür ins Kanzleramt geht, ist nicht überraschend. Sie galt zuletzt als Wunschkandidatin von Friedrich Merz, der etwa ihre Rolle bei der Gesundheitsreform immer wieder lobte. Ihre Arbeit im Ministerium übernimmt dann wohl Carsten Linnemann. Der hatte schon nach der Bundestagswahl die Chance, ins Kabinett zu wechseln, blieb da aber noch lieber Generalsekretär. Thomas Brock, Nachrichtenredaktion.
3: Großeinsatz der Polizei in Regensburg. In einer Bankfiliale ist ein Mann bei einem Messerangriff tödlich verletzt worden. Der mutmaßliche Täter wurde festgenommen.
4: Nach Angaben der Polizei handelt es sich bei dem Verdächtigen um einen 20 Jahre alten Deutschen. Ein Mann wurde bei dem Angriff in der Bankfiliale schwer verletzt und starb später im Krankenhaus. Zwei weitere Menschen, die sich noch in der Bank befanden, wurden von Spezialkräften unverletzt aus dem Gebäude gebracht. Die Polizei ermittelt wegen eines Tötungsdelikts und eines Raubüberfalls. Wie es zu der Tat kam und welche Rolle Opfer und Täter zueinander hatten, ist derzeit noch unklar. Aus Regensburg, Julia Wasilkow.
5: US-Präsident Trump macht den Atomdeal mit Saudi-Arabien überraschend von einer Normalisierung der Beziehungen zwischen dem Golfstaat und Israel abhängig. Saudi-Arabien müsse dafür den Abraham-Abkommen beitreten, teilte Trump mit. Mit diesen Abkommen hatten mehrere arabische Länder im Jahr 2020 während Trumps erster Amtszeit ihre Beziehungen zu Israel normalisiert. Die Bundesregierung prüft den Aufbau einer eigenen Startbasis für Trägerraketen der Bundeswehr, um militärische Satelliten ins All befördern zu können. Das sagte Bundesverteidigungsminister Pistorius bei einem Besuch des Raketenherstellers ESA Aerospace in Ottobrunn bei München. Die Kapazitäten der bisherigen Raketenstartplätze in Norwegen oder Großbritannien werden nach Pistorius' Einschätzung in Zukunft nicht mehr ausreichen.
6: Zum Wetter, die aktuelle Vorhersage des Deutschen Wetterdienstes. In der Nacht verdichten sich im Norden und Nordwesten die Wolken, sonst gering bewölkt oder klar, und auch im Osten klingen die Schauer ab. Die Luft kühlt sich ab auf 13 bis 6 Grad, an der See etwas milder. Morgen im Norden und Nordwesten wechselnd bewölkt, aber überwiegend trocken. Sonst viel Sonnenschein, maximal 20 Grad in Nordfriesland und bis zu 30 Grad im Südwesten.
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1: Ich bin Dirk Zeitler. Der geplante Wechsel von Kanzleramtschef Thorsten Frey an die Spitze der Bundestagsfraktion löst eine größere Personalrochade aus. Bundesgesundheitsministerin Nina Warken soll übereinstimmenden Berichten zufolge neue Kanzleramtschefin werden und CDU-Generalsekretär Carsten Linnemann Gesundheitsminister. Linnemanns Posten als CDU-Manager soll die bisherige Schatzmeisterin der Partei Franziska Hoppermann übernehmen. Eine offizielle Bestätigung gibt es dafür noch nicht. US-Präsident Trump machte den Atomdeal mit Saudi-Arabien überraschend von einer Normalisierung der Beziehungen zwischen dem Golfstaat und Israel abhängig. Saudi-Arabien müsse den Abraham-Abkommen beitreten, teilte Trump mit. Mit diesen Abkommen hatten mehrere arabische Länder ihre Beziehungen zu Israel normalisiert.
2: Der Abrahams-Vertrag war einer von Trumps Trümpfen seiner ersten Amtszeit. Schwiegersohn Jared Kushner hatte die Normalisierung der Beziehungen von Israel und arabischen Ländern seinerzeit ausgehandelt. Dass nun Saudi-Arabien dem Abkommen beitreten soll, um den Atomdeal zu schnüren, ist ein Haken, den niemand erwartet hatte. Und Trump macht weitere Einschränkungen. Der Deal beinhalte keinerlei Urananreicherung, betont er nun. Aus den USA, Tina Eck.
1: Die Teillegalisierung von Cannabis hat offensichtlich Folgen. Seit der Freigabe kamen mehr Menschen wegen der Droge in deutsche Krankenhäuser. Das schreiben Wissenschaftler im Fachjournal Deutsches Ärzteblatt International.
3: Die Wissenschaftler sehen mehr akute Vergiftungen durch Cannabis und mehr dadurch ausgelöste Psychosen. Allerdings sei der Anstieg moderat. Die Forscher diskutieren zwei mögliche Gründe. Erstens sei es denkbar, dass mehr Menschen Cannabis konsumieren. Wahrscheinlicher sei es allerdings, dass mehr Konsumenten auf hochpotentes medizinisches Cannabis umgestiegen sind. Das gibt es ziemlich leicht in Online-Apotheken zu kaufen. Die Regierung hat darauf schon reagiert und strengere Regeln für den Zugang zu medizinischem Cannabis auf den Weg gebracht. Thomas Bremser, Nachrichtenredaktion.
1: Der nach einer tödlichen Messerattacke in einer Regensburger Bankfiliale festgenommene Mann ist 20 Jahre alt. Der Tatverdächtige blieb bei dem Zugriff durch Spezialkräfte der Polizei unverletzt, wie das Polizeipräsidium Oberpfalz mitteilte. Die Einsatzkräfte nahmen den Deutschen demnach in dem Gebäude fest, in dem er zuvor einen anderen Mann mit einem Messer tödlich attackiert haben soll. Zum Wetter, die aktuelle Vorhersage des Deutschen Wetterdienstes. In der Nacht verdichten sich im Norden und Nordwesten die Wolken, sonst gering bewölkt oder klar, und auch im Osten klingen die Schauer ab. Die Luft kühlt sich ab auf 13 bis 6 Grad, an der See etwas milder. Morgen im Norden und Nordwesten wechselnd bewölkt, aber überwiegend trocken, sonst viel Sonnenschein, maximal 20 Grad in Nordfriesland und bis zu 30 Grad im Südwesten.
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1: Ich bin Tine Klimach. Bundesgesundheitsministerin Nina Wagen soll übereinstimmenden Medienberichten zufolge neue Kanzleramtschefin werden. Neuer Gesundheitsminister wird demnach CDU-Generalsekretär Carsten Lindemann. Offiziell bestätigt ist das noch nicht.
2: Damit sieht es so aus, als ob der Wechsel von Kanzleramtschef Frei an die Fraktionsspitze der Union zu einem größeren Personalumbau führt. Frei soll nächste Woche zum Nachfolger von Jens Spahn gewählt werden. Dass Wagen dafür ins Kanzleramt geht, ist nicht überraschend. Sie galt zuletzt als Wunschkandidatin von Friedrich Merz, der etwa ihre Rolle bei der Gesundheitsreform immer wieder lobte. Ihre Arbeit im Ministerium übernimmt dann wohl Carsten Linnemann. Der hatte schon nach der Bundestagswahl die Chance, ins Kabinett zu wechseln, blieb da aber noch lieber Generalsekretär. Aus Berlin, Thomas Brockt.
1: Großeinsatz der Polizei in Regensburg. In einer Bankfiliale ist ein Mann bei einem Messerangriff tödlich verletzt worden. Der mutmaßliche Täter wurde festgenommen.
3: Nach Angaben der Polizei handelt es sich bei dem Verdächtigen um einen 20 Jahre alten Deutschen. Ein Mann wurde bei dem Angriff in der Bankfiliale schwer verletzt und starb später im Krankenhaus. Zwei weitere Menschen, die sich noch in der Bank befanden, wurden von Spezialkräften unverletzt aus dem Gebäude gebracht. Die Polizei ermittelt wegen eines Tötungsdelikts und eines Raubüberfalls. Wie es zu der Tat kam und welche Rolle Opfer und Täter zueinander hatten, ist derzeit noch unklar. Aus Regensburg, Julia Wasilkow.
1: Die Sozialausgaben sind im vergangenen Jahr auf fast ein Drittel der Wirtschaftsleistung in Deutschland gestiegen. Laut Bundesregierung gab es Ausgabesteigerungen in allen Sozialversicherungssystemen. Insgesamt machten die Ausgaben für Rente, Gesundheit, Pflege und ähnliche Leistungen 32% des Bruttoinlandsprodukts aus, wie aus dem vom Sozialministerium veröffentlichten Bericht hervorgeht. Zum Sport. Knapp 4 Wochen nach dem bitteren WM-Ausscheiden steht der Deutsche Fußballbund vor der Klärung der wichtigsten Personalie für die Nationalmannschaft. Bei einer Pressekonferenz soll Jürgen Klopp am Vormittag in der DFB-Zentrale als neuer Bundestrainer und damit als Nachfolger von Julian Nagelsmann vorgestellt werden. Vorangegangen waren in den vergangenen Tagen intensive Verhandlungen, sowohl zwischen DFB und dem 59-Jährigen als auch mit Red Bull als Klopps bisherigem Arbeitgeber. Das Wetter, die aktuelle Vorhersage des Deutschen Wetterdienstes. In der Nacht verdichten sich im Norden und Nordwesten die Wolken, sonst gering bewölkt oder klar. Auch im Osten klingen die Schauer ab. Die Temperaturen gehen auf 13 bis 6 Grad nach unten. Tagsüber dann ist es im Norden und Nordwesten wechselnd bewölkt, es bleibt aber weitgehend trocken. Im Rest viel Sonne und nur lockere Wolken. Die Luft erwärmt sich auf 20 Grad in Nordfriesland und bis zu 30 Grad im Breisgau.
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1: Ich bin Tine Klimach. Nach dem Rücktritt von Jens Spahn als Unionsfraktionschef tritt Kanzler Merz am Personalkarussell. Nach dpa-Informationen soll Gesundheitsministerin Nina Wagen auf den Posten von Thorsten Frey im Kanzleramt wechseln, der, wie bereits bekannt, Spahns Nachfolger antritt. Für sie soll CDU-Generalsekretär Carsten Lindemann Gesundheitsminister werden. Kanzler Merz wird die Entscheidungen voraussichtlich am Vormittag der Öffentlichkeit präsentieren. Die EU verhängt gegen Google wegen unfairer Geschäftspraktiken eine Strafe von 890 Millionen Euro. Der US-Konzern hat nach Ansicht der Europäischen Kommission mit seiner Suchmaschine sowie dem App-Marktplatz Google Play Wettbewerbsregeln verletzt.
2: Damit riskiert die EU-Kommission einen neuen Konflikt mit US-Präsident Trump. Der hat früher schon Gegenmaßnahmen angedroht. Die EU-Kommission bestraft Google für die Verletzung von Wettbewerbsregeln mit dem App-Marktplatz Google Play. Dabei würden nämlich eigene Produkte stärker hervorgehoben und besser platziert als andere. Google hat erklärt, wenn man die EU-Forderungen erfüllen wolle, müsse man Echtzeitsuchfunktionen, etwa bei Hotel- und Flugsuchen, entfernen und Sicherheitsfunktionen ebenfalls. Vermutlich sieht man sich vor Gericht wieder. Aus Brüssel, Dieter Ebeling.
1: Im Südwesten Europas kämpft die Feuerwehr weiter gegen Waldbrände. Ein besonders großer wütet an der französischen Atlantikküste bei Bordeaux. Dort wurden inzwischen fast 20.000 Menschen vorsorglich evakuiert, die meisten von ihnen Urlauber.
3: Der Brand ist noch immer nicht unter Kontrolle und die Feuerwehr kämpft mit einem Großaufgebot gegen ein Wiederaufflammen des Feuers an verschiedenen Stellen, hieß es von den Behörden vorhin. Immerhin habe der Brand sich aber nicht in andere Bereiche verlagert. Mit Löschflugzeugen, hunderten Feuerwehrautos und Unterstützung aus anderen Regionen Frankreichs sind die Brandbekämpfer im Einsatz. Tausende evakuierte Urlauber, darunter auch etliche Deutsche, warten unterdessen in Ausweichquartieren darauf, wie es mit ihrem Urlaub weitergeht. Klarheit gibt es noch nicht. Aus Paris, Michael Evers.
1: Nach dem tödlichen Angriff in einer Regensburger Bankfiliale soll der festgenommene 20-jährige Deutsche dem Haftrichter vorgeführt werden. Er soll mit einem Messer auf einen Mann in der Bank eingestochen haben, der später im Krankenhaus starb. Polizei und Staatsanwaltschaft ermitteln wegen eines Tötungsdelikts und eines Raubüberfalls. Am Mittag wollen sie in einer Pressekonferenz weitere Details zu dem Fall bekannt geben. Das Wetter, die aktuelle Vorhersage des Deutschen Wetterdienstes. In der Nacht verdichten sich im Norden und Nordwesten die Wolken, sonst gering bewölkt oder klar. Auch im Osten klingen die Schauer ab. Die Temperaturen gehen auf 13 bis 6 Grad nach unten. Tagsüber dann ist es im Norden und Nordwesten wechselnd bewölkt, es bleibt aber weitgehend trocken. Im Rest viel Sonne und nur lockere Wolken. Die Luft erwärmt sich auf 20 Grad in Nordfriesland und bis zu 30 Grad im Breisgau.
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1: Ich bin Tine Klimach. Der US-Präsident kann nicht nachgeben. Heute läuft der gesetzliche Rahmen für Trumps globale Zölle aus. Und nun hat er eine neue Grundlage für Zölle gefunden. Wegen angeblich unzureichender Maßnahmen gegen Zwangsarbeit hat die US-Regierung auf Importe von 60 Handelspartnern einen Zoll von 10 bzw. 12,5% angekündigt. Darunter fallen auch bestimmte Produkte aus der Europäischen Union. Bundeskanzler Friedrich Merz schnürt nach dem Rücktritt von Fraktionschef Jens Spahn ein großes Personalpaket. Nach Informationen der Deutschen Presseagentur sollen weitere Personalentscheidungen fallen. Gesundheitsministerin Nina Wagen soll unter anderem auf den Posten von Thorsten Frey im Kanzleramt wechseln.
2: Damit sieht es so aus, als ob der Wechsel von Kanzleramtschef Frey an die Fraktionsspitze der Union zu einem größeren Personalumbau führt. Frey soll nächste Woche zum Nachfolger von Jens Spahn gewählt werden. Dass Wagen dafür ins Kanzleramt geht, ist nicht überraschend. Sie galt zuletzt als Wunschkandidatin von Friedrich Merz, der etwa ihre Rolle bei der Gesundheitsreform immer wieder lobte. Ihre Arbeit im Ministerium übernimmt dann wohl Carsten Linnemann. Der hatte schon nach der Bundestagswahl die Chance, ins Kabinett zu wechseln, blieb da aber noch lieber Generalsekretär. Aus Berlin, Thomas Brockt.
1: Die Teillegalisierung von Cannabis hat offensichtlich Folgen. Seit der Freigabe kamen mehr Menschen wegen der Droge in deutsche Krankenhäuser. Das schreiben Wissenschaftler im Fachjournal Deutsches Ärzteblatt International.
3: Die Wissenschaftler sehen mehr akute Vergiftungen durch Cannabis und mehr dadurch ausgelöste Psychosen. Allerdings sei der Anstieg moderat. Die Forscher diskutieren zwei mögliche Gründe. Erstens sei es denkbar, dass mehr Menschen Cannabis konsumieren. Wahrscheinlicher sei es allerdings, dass mehr Konsumenten auf hochpotentes medizinisches Cannabis umgestiegen sind. Das gibt es ziemlich leicht in Online-Apotheken zu kaufen. Die Regierung hat darauf schon reagiert und strengere Regeln für den Zugang zu medizinischem Cannabis auf den Weg gebracht. Thomas Bremser, Redaktion.
1: Der in einer Regensburger Bankfiliale getötete Mann war ein Mitarbeiter des Unternehmens. Man sei zutiefst bestürzt über den Verlust des Kollegen infolge dieses tragischen Unfalls, teilte die Hypovereinsbank am Abend mit. Ein 20-jähriger Deutscher soll mit einem Messer auf den Mitarbeiter in der Bank eingestochen haben, der später im Krankenhaus starb. Der mutmaßliche Täter soll heute dem Haftrichter vorgeführt werden. Das Wetter, die aktuelle Vorhersage des Deutschen Wetterdienstes. In der Nacht verdichten sich im Norden und Nordwesten die Wolken, sonst gering bewölkt oder klar. Auch im Osten klingen die Schauer ab. Die Temperaturen gehen auf 13 bis 6 Grad nach unten. Tagsüber dann ist es im Norden und Nordwesten wechselnd bewölkt, es bleibt aber weitgehend trocken. Im Rest viel Sonne und nur lockere Wolken. Die Luft erwärmt sich auf 20 Grad in Nordfriesland und bis zu 30 Grad im Breisgau.
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1: Ich bin Tine Klimach. Die US-Regierung hat auf die Einfuhren von 60 Handelspartnern einen Zoll von 10 bzw. 12,5% angekündigt, wegen angeblich unzureichender Maßnahmen gegen Zwangsarbeit. Darunter fallen auch bestimmte Produkte aus der Europäischen Union.
2: Pünktlich mit Ablauf der Frist für die bisherigen globalen Zölle um 6 Uhr morgens deutscher Zeit setzt Trump die neuen Abgaben in Kraft. Diese Zölle nun sollen juristisch unanfechtbar sein, mit einer neuen und sehr abstrusen Begründung, angeblich unzureichenden Maßnahmen gegen Zwangsarbeit in vielen Ländern. Je nach Handelspartner werden Zölle von 10 bis 12,5% fällig. Die Europäische Union wird da gemeinsam mit Taiwan, Japan und der Schweiz genannt. Aus den USA, Tina Eck.
1: Nach dem Rücktritt von Jens Spahn als Unionsfraktionschef dreht Kanzler Merz am Personalkarussell. Nach dpa-Informationen soll Gesundheitsministerin Nina Wagen auf den Posten von Thorsten Frey im Kanzleramt wechseln, der, wie bereits bekannt, Spahns Nachfolger antritt. Für sie soll CDU-Generalsekretär Carsten Lindemann Gesundheitsminister werden. Kanzler Merz wird die Entscheidungen voraussichtlich am Vormittag der Öffentlichkeit präsentieren. Die EU verhängt gegen Google wegen unfairer Geschäftspraktiken eine Strafe von 890 Millionen Euro. Der US-Konzern hat nach Ansicht der Europäischen Kommission mit seiner Suchmaschine sowie dem App-Marktplatz Google Play Wettbewerbsregeln verletzt.
3: Damit riskiert die EU-Kommission einen neuen Konflikt mit US-Präsident Trump. Der hat früher schon Gegenmaßnahmen angedroht. Die EU-Kommission bestraft Google für die Verletzung von Wettbewerbsregeln mit dem App-Marktplatz Google Play. Dabei würden nämlich eigene Produkte stärker hervorgehoben und besser platziert als andere. Google hat erklärt, wenn man die EU-Forderungen erfüllen wolle, müsse man Echtzeitsuchfunktionen, etwa bei Hotel- und Flugsuchen, entfernen und Sicherheitsfunktionen ebenfalls. Vermutlich sieht man sich vor Gericht wieder. Aus Brüssel, Dieter Ebeling.
1: Zum Sport. Knapp 4 Wochen nach dem bitteren WM-Ausscheiden steht der Deutsche Fußballbund vor der Klärung der wichtigsten Personalie für die Nationalmannschaft. Bei einer Pressekonferenz soll Jürgen Klopp am Vormittag in der DFB-Zentrale als neuer Bundestrainer und damit als Nachfolger von Julian Nagelsmann vorgestellt werden. Das Wetter, die aktuelle Vorhersage des Deutschen Wetterdienstes. In der Nacht verdichten sich im Norden und Nordwesten die Wolken, sonst gering bewölkt oder klar. Auch im Osten klingen die Schauer ab. Die Temperaturen gehen auf 13 bis 6 Grad nach unten. Tagsüber dann ist es im Norden und Nordwesten wechselnd bewölkt, es bleibt aber weitgehend trocken. Im Rest viel Sonne und nur lockere Wolken. Die Luft erwärmt sich auf 20 Grad in Nordfriesland und bis zu 30 Grad im Breisgau.
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1: Ich bin Tine Klimach. Heute läuft der gesetzliche Rahmen für Trumps globale Zölle aus. Und nun hat er eine neue Grundlage für Zölle gefunden. Wegen angeblich unzureichender Maßnahmen gegen Zwangsarbeit hat die US-Regierung auf Importe von 60 Handelspartnern einen Zoll von 10 bzw. 12,5% angekündigt. Darunter fallen auch bestimmte Produkte aus der Europäischen Union. Bundeskanzler Friedrich Merz schnürt nach dem Rücktritt von Fraktionschef Jens Spahn ein großes Personalpaket. Nach Informationen der Deutschen Presseagentur sollen weitere Personalentscheidungen fallen. Gesundheitsministerin Nina Wagen soll unter anderem auf den Posten von Thorsten Frey im Kanzleramt wechseln.
2: Damit sieht es so aus, als ob der Wechsel von Kanzleramtschef Frey an die Fraktionsspitze der Union zu einem größeren Personalumbau führt. Frey soll nächste Woche zum Nachfolger von Jens Spahn gewählt werden. Dass Wagen dafür ins Kanzleramt geht, ist nicht überraschend. Sie galt zuletzt als Wunschkandidatin von Friedrich Merz, der etwa ihre Rolle bei der Gesundheitsreform immer wieder lobte. Ihre Arbeit im Ministerium übernimmt dann wohl Carsten Linnemann, der hatte schon nach der Bundestagswahl die Chance, ins Kabinett zu wechseln, blieb da aber noch lieber Generalsekretär. Aus Berlin, Thomas Brockt.
1: Im Südwesten Europas kämpft die Feuerwehr weiter gegen Waldbrände. Ein besonders großer wütet an der französischen Atlantikküste bei Bordeaux. Dort wurden inzwischen fast 20.000 Menschen vorsorglich evakuiert, die meisten von ihnen Urlauber.
3: Der Brand ist noch immer nicht unter Kontrolle und die Feuerwehr kämpft mit einem Großaufgebot gegen ein Wiederaufflammen des Feuers an verschiedenen Stellen, hieß es von den Behörden. Immerhin habe der Brand sich aber nicht in